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1: Online-Dating ist auch im Sommer 2026 ein Dauerthema. Seit Jahren heißt es ja, dass sich die meisten Paare online bei Bumble, Hinge, Tinder oder wie sie auch heißen bei diesen Apps kennenlernen. Und gleichzeitig berichten viele Menschen, insbesondere Frauen, von einer großen Dating-Erschöpfung. Einer meiner Lieblingsaccounts auf Instagram, Jenny Jenster, gibt beispielsweise jede Woche donnerstags Männern Dating-Nachhilfe. Und das ist wirklich zum Schreien lustig. Vielleicht auch wegen dieser Enttäuschungen wollen uns einige der großen Dating-App-Anbieter gerade erklären, dass traditionelles Dating tot ist und alternative Formen, wie zum Beispiel Double-Dates mit der besten Freundin oder mit dem besten Freund, jetzt die Rettung sein können. Ich bin Christian Bollert, meine Hobbys sind Laufen, Radfahren und Lesen und wir haben heute auf jeden Fall ein Podcast-Date.
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1: Die von mir erwähnte Ernüchterung in Sachen Dating, die ist ja nicht neu. Schon Anfang 2023 haben wir beispielsweise hier im Podcast über die Tinder-Erschöpfung gesprochen. Meine Gesprächspartnerin ist damals Johanna Degen gewesen und der Anlass war der 10. Geburtstag von Tinder. Der war da nämlich gerade erst kurz vorbei. Johanna Degen ist promovierte Sozialpsychologin und forscht an der Europa-Universität Flensburg zu den Themen Liebe und Dating. In einem der bis heute beliebtesten Gespräche dieses Podcasts hier geht es um zu viel Auswahl, zu viel Oberflächlichkeit und zu wenig echte Verbindungen. Auch ein paar Jahre später ist Tinder immer noch die App mit den meisten Nutzenden in Deutschland. Neben der Dating-Erschöpfung sprechen einige Leute aber mittlerweile sogar bei einem Siebtel der Leute von einem Dating-Burnout. Demnach empfinden einige Leute bei der Partnersuche mit Apps starken Stress, Enttäuschung und Erschöpfung. Sie verlieren sogar den Glauben daran, überhaupt erfolgreich daten zu können. Aus all diesen Gründen ist es aus unserer Sicht im Sommer 2026 umso spannender, nochmal in die Analyse von Johanna Degen reinzuhören. In der Brand 1 steht nicht nur der von mir am Anfang zitierte Baumarktsatz, da steht auch, alle finden Tinder scheiße. Wie passt denn das zusammen mit dem Erfolg?
2: Ja, tatsächlich befinden wir uns in einer Tinder-Erschöpfung, nenne ich das. Also Tinder-Fatigue. Es hat sich im Diskurs und auch in dem, was einzelne Personen berichten in Interviews, gezeigt, dass man die App abwertet. Also man sagt tatsächlich, Tinder ist scheiße, alle hassen Tinder. Das heißt aber nicht, dass man nicht online ist. Das heißt nicht, dass wir die nicht mehr benutzen, sondern dass wir uns an den Verhaltensweisen, die wir da an den Tag legen, einerseits satt gesehen haben. Wir finden, die anderen sind langweilig und dann werten wir auch ab. Und wir werden verletzt und werten dann eben auch die App ab.
1: Dann versuchen wir es mal ein bisschen aufzudröseln. Also, wir nutzen es ja trotzdem. Warum ist Tinder dann trotzdem so erfolgreich, obwohl alle sagen, dass sie es doof finden?
2: Ja, also die mobilen Online-Applikationen, die lösen ein Problem. Da müssen wir ein bisschen größer in den gesellschaftlichen Kontext schauen. Wenn wir uns im Neoliberalismus also verorten, dann haben wir das Gefühl zum Beispiel, dass Zeit eine knappe Ressource ist. Und wenn wir auf die Verhältnisse zwischen den Geschlechtern schauen im heterosexuellen Setting, dann sehen wir, dass sich die öffentlichen Räume schließen. Man hat also einerseits das Gefühl, man hat gar keine Zeit, sich jetzt sehr in die Partnersuche zu vertiefen und vielleicht mehrere freie Tage zu opfern, im Park zu sitzen und zu hoffen, dass einen jemand anspricht oder bis man jemanden ansprechen möchte. Das ist sozusagen, kann man sich nicht leisten. Und auf der anderen Seite hat man auch das Gefühl, es ist politisch risikabel, jemanden öffentlich anzusprechen. Das hat eben mit den Geschlechterverhältnissen zu tun, zum Beispiel mit MeToo, dass Männer eine gewisse Verunsicherung spüren oder es als unpassend empfinden. Und genau solche Dinge löst Tinder. Also wir fragen oft, auf welches Problem ist denn Tinder die Lösung? Und das erklärt auch, warum wir weiter dabei bleiben. Es scheint uns alternativlos.
1: Das heißt, die Leute merken, dass es irgendwie doof ist, weil Tinder auch Geld damit verdient, beispielsweise mit, ich sag mal, den Sehnsüchten von Männern und Frauen. Und gleichzeitig kommen aber viele Leute auch nicht so richtig davon los.
2: Ja, das ist richtig. Also eine Sache ist wirklich, die Tinder-Erschöpfung begründet sich auch darin, dass wir merken, mit unseren Sehnsüchten und Hoffnungen, die wir an diese Suche binden, dass jemand anders damit Geld macht. Also das stört Menschen. Und dann sind es aber auch die Prozesse, die wir da erleben. Und wir lösen uns nicht aus der Nutzung, sondern wir kompensieren die Verletzung mit mehr desgleichen. Also wir sind genervt nach einem Date, das war oberflächlich oder man hatte mechanischen, oberflächlichen, wenig intimen Sex, ist frustriert, weiß auch schon, der andere meldet sich sicherlich nicht wieder, sitzt im Bus und denkt dann nicht, okay, ich versuche es anders, sondern swipe weiter.
1: Das heißt, dieser, ich zitiere jetzt mal, mechanisch nicht besonders gute Sex, führt nicht dazu, dass man die App an sich in Frage stellt, sondern eher dazu noch mehr von dem Gleichen.
2: Man stellt sie tatsächlich in Frage und sagt zum Beispiel, Tinder ist scheiße, Tinder-Dates sind scheiße oder sogar alle anderen Nutzerinnen und Nutzer, das kennen Sie sicherlich auch aus dem öffentlichen Diskurs, man sagt, die sind alle langweilig, die sind oberflächlich, so jemanden möchte ich ja gar nicht. Gleichzeitig sucht man weiter dort nach der Ausnahme. Also man hofft sozusagen, obwohl man es jetzt schon so oft erlebt hat, dass es nicht gut läuft, dass es noch sich für einen wendet. Und das liegt auch daran, dass wir eben viele Paare kennen, die sich dort kennengelernt haben. Es gibt Tinder-Hochzeiten, Tinder-Babys und das ist wie so ein urbaner Mythos. Wir halten uns an diesen hoffnungsvollen Geschichten und machen weiter in der Dynamik, die uns aber selber verletzt.
1: Das heißt, diese, ich nenne es jetzt mal urbane Legende, ich habe das heute zum ersten Mal ausprobiert. Das ist eigentlich das, worauf alle warten, dass jemand das so macht?
2: Das ist es ja. Am besten ist es, es gibt so richtige kleine Geschichten dazu aus Interviews, dass man sagt, ich wünsche mir eine, die da nur für eine Freundin guckt oder ich wünsche mir jemanden, der sich gerade erst eingeloggt hat und dann schnappt man sich den weg. Wie sozusagen, dass da jemand Frisches kommt und der eigentlich es gar nicht so meint und der auf jeden Fall nicht schon 120 Tinder-Dates hatte.
1: Jetzt haben Sie die Tinder-Dates angesprochen und auch damit haben Sie sich ja beschäftigt. Kann man wirklich sagen, dass die sich unterscheiden von klassischen analogen Dates, wenn ich beispielsweise wirklich im Baumarkt oder im Park jemanden kennengelernt habe?
2: Tatsächlich nicht. Und das liegt daran, wir haben das lange untersucht. Also unsere Hypothese war, das unterscheidet sich. Und dann haben wir gemerkt, nee, das unterscheidet sich nicht, weil sich die gesamte Dating-Kultur geändert hat. Also Online-Dating geht nicht nur Online-Data an, sondern reicht weit darüber hinaus. Die Logik, die sich da etabliert, die wirkt in unsere Beziehungen rein, die sich nicht auf Tinder gefunden haben und die wirkt auch in unsere Dating-Kultur insgesamt rein. Es ist zum Beispiel so, dass man parallel daten kann. Das war vorher verpönt, da war man diskreditiert. Wer in einem Club mit mehreren geflirtet hat, der war dann keine gute Wahl mehr. Und da war man sich einig. Und heute akzeptieren wir, dass man parallel datet, also 4-5 Dates die Woche hat oder 2 an einem Samstag. Das heißt aber nicht, dass das nicht als verletzend erlebt wird. Also es nervt uns, aber wir machen es und es machen auch die, die nicht online daten.
1: Das ist aber spannend, ne? Dass diese Online-Date-Logik sich auch auf die analoge Welt auswirkt. Was ist denn das für eine Logik? Also ein Beispiel haben Sie jetzt genannt, dass mit diesem, ich sag mal im Club, ich flirte mit 5 Frauen gleichzeitig, früher garantiert ein absolutes No-Go. Sowas geht heute. Gibt es dafür noch mehr Beispiele?
2: Ja, zum Beispiel die Quantifizierung der anderen. Also man bestimmt seinen Wert nicht darüber, wie qualitativ man jetzt jemanden gefunden hat. Also zum Beispiel meinetwegen den Restaurantbesitzer aus dem Nachbardorf. Das ist doch ein toller Catch, sondern wir schauen, wie viele wir haben können. Und da wird auch verglichen. Also wir sind ja im sozialen Selbst immer im vergleichenden Modus, egal wie viele inspirational Quotes wir auf Instagram lesen, dass wir uns nicht vergleichen. Das tun wir. Und wir vergleichen auch da und wir vergleichen quantitativ. Also es wird dann zum Beispiel bedauert, wenn einer aus der WG nur ein Match pro Woche hat, dann wird das als negativ erlebt und auch so bewertet. Und wir finden das toll, wenn wir viele haben. Gleichwohl, die uns stressen, die vielen Matches und die vielen Dates. Aber so eine Quantifizierung, dann ist da eben dieses parallele Daten und es ist auch niedrige Investition. Also wenn wir uns da ganz kurz mal in die Dating-Geschichte begeben, dann war das Date mal ein Akt, wo ich investiert habe. Ich habe Zeit investiert, Vorbereitungen, Emotionen, habe mich gefreut und auch Geld. Also man ist meinetwegen ins Theater gegangen und hatte noch ein Dinner. Also es war auch ein ökonomischer Akt in mehreren Ebenen. Und heute schauen wir, dass wir möglichst wenig ausgeben, möglichst wenig riskieren, uns am besten noch nicht mal umziehen, noch nebenbei joggen gehen, Einkäufe erledigen, weder Emotionen werden investiert noch Zeit. Es wird parallel zu anderen Aktivitäten, die man eh machen muss, geschaltet, um ja nichts an Zeit zu investieren. Und auch das Monetäre wird gering gehalten. Also viele sagen dann, ja, ich kann ja nicht 4-mal die Woche in ein teures Restaurant. Da muss ein Becher Bier reichen zum Beispiel. Ne? Das ist ein Zitat, der Becher Bier ist mir sehr hängen geblieben, weil das klang mir so billig. Ja, und dann muss das Mädel da mit dem Becher Bier zurechtkommen.
1: Aber das finde ich ganz interessant, weil ehrlicherweise habe ich lange gedacht oder eigentlich bis zu unserem Gespräch, dass viele Menschen auf der Suche nach Mr. oder Mrs. Nice oder Perfect sind. Also so nach dem Motto, in Australien gibt es noch jemanden, der kann noch besser kochen und deswegen ist man immer weiter auf der Suche. Aber Sie sagen ja, nee, Quantität an sich scheint offensichtlich auch schon ein Merkmal zu sein.
2: Tatsächlich haben Sie dabei aber auch recht. Das ist natürlich sehr vielschichtig. Es ist so, und das ist auch ein Leidensdruck, dass man, während man beim Date ist, schon denkt, oh, es ist ja immer direkt rund um die Ecke sozusagen noch die nächste Möglichkeit und es könnte noch besser werden. Und da sagen auch, also wenn ich nochmal zitieren kann, sagen zum Beispiel ein Philosoph, mit dem ich lange gesprochen habe, der hat gesagt, also der als Nutzer, der hat gesagt, oh ja, 98% perfekt reicht ja nicht. Ich weiß aber, wie dumm das ist, aber ich suche dann echt weiter, ob sozusagen noch was Besseres dabei sein könnte. Und das gilt auch in den Beziehungen. Das ist niedrigschwellig. Wenn einen der Partner nervt, kann man kurz auf Toilette sich ein Kompliment abholen oder mal schauen, wie so der Marktwert ist oder was es für Alternativen gäbe oder einen kleinen Flirt ausleben. Und das ist schon auch neu. Also das ist sehr niedrigschwellig. Man kann schnell Bedürfnisse auslagern und man kann immer schauen, ob nicht jemand noch Besseres zu finden wäre.
1: Die Sozialpsychologin Johanna Degen hat 2019 an der Universität Flensburg ein Forschungsprojekt zu Tinder gestartet und was Tinder will, was diese App so erfolgreich macht und, wie wir schon gelernt haben, was es mit uns allen macht, selbst wenn wir die App nicht nutzen. Darüber sprechen wir in dieser Episode noch intensiver mit ihr hier beim Podcast Radio Detektor FM. Frau Degen, Sie haben es schon angesprochen, es hat Folgen für uns alle. Sie haben es, finde ich, auch sehr, sehr plastisch teilweise schon beschrieben. Hat das auch Auswirkungen auf die Art, wie wir Beziehungen leben?
2: Ja, also unsere Art, Beziehungen zu leben, verändert sich. Früher war das ein Versprechen fürs Leben sozusagen und das erste Mal, dass man Sex hatte. Jetzt ist es so, dass ich aufhöre, mit anderen Sex zu haben, wenn ich in die Beziehung gehe und ich gebe mir ein Versprechen, bis die Beziehung zu Ende ist sozusagen. Also da ändern sich schon ganz gravierende Verständnisse, auch zum Beispiel das Verständnis der Monogamie. Monogamie war mal eine Bindung fürs Leben, jetzt ist es eben die Bindung auf Zeit. Und da spielt das tatsächlich auch eine Rolle, nämlich es ist wie so, die Beziehungen spielen sich ab wie vor dem Vorhang der unendlich scheinenden Alternativen. Also ich muss ja nicht mal mehr ins Nachbardorf fahren oder auf einen anderen Tanzabend in einer weiteren Stadt gehen, um meine Möglichkeiten zu sehen oder auch mal zu schauen, was es sonst noch gibt, sondern es ist eben so niedrigschwellig in meiner Handtasche möglich, mein Handy rauszuholen und mal zu schauen. Und wir sehen zum Beispiel bei Menschen, die nie Online-Dating betrieben haben, dass die Tinder-Neid haben. Es sind dann zum Beispiel auch oft Personen um die 40, 50, die sagen, oh, das ist alles so spannend, so verlockend. Schade, dass ich das nicht erleben konnte. Schade, ich bin schon 15 Jahre glücklich verheiratet, weil das von außen so attraktiv und spannend und ja, verlockend klingt.
1: Aber auch ein bisschen naiv.
2: Na, das haben Sie jetzt gesagt.
1: Aber was ich da raushöre, ich glaube, Sie haben auch, und das ist ja, glaube ich, mittlerweile sogar auch ein Fachbegriff, das serielle Monogamie genannt, also dieses immer hintereinander dann eben neue Partnerinnen und neue Partner suchen. Da hört man oder liest man auch raus, eigentlich als Gesellschaft haben wir noch kein richtiges Konzept für die Beziehung danach gefunden, oder?
2: Haben wir auch nicht. Also wir reihen Verliebtheitsphasen aneinander. Das ist das, was wir zurzeit tun und uns fehlt ein Denkangebot an einer dauerhaften Beziehung. Das ist der Ulrich Clement, der schreibt und redet da auch sehr viel drüber. Der sagt immer, Paare kommen auch viel in die Paartherapie und sagen, oh, bei uns ist die Spannung raus oder das Excitement oder wir haben gar keine Leidenschaft. Und dann sagt er immer so schön, das finde ich witzig, ja, warum soll denn da auch Leidenschaft sein nach 2 Jahren? Und was könnte denn da noch sein? Könnte es Ruhe sein, Wiedererkennungswert, Vertrauen, Loyalität? Und uns fehlt, und das ist auch medial beeinflusst in der Gesellschaft, so eine Idee der dauerhaften Beziehung. Zum Beispiel die Anzahl von Sex, die wir haben, die nimmt eben ab nach 1,5, 2 Jahren. Dann ist es vorher vielleicht 3-mal die Woche und dann ist es noch im Schnitt 2-mal im Monat. Aber Paare identifizieren das als großes Problem, wenn sie 2-mal im Monat sexuell aktiv sind. Und die denken dann, wir haben ein Beziehungsproblem. Dabei kann man eigentlich sagen, nee, sie haben nur eine dauerhafte Beziehung.
1: Aber das hat eben auch was, da sind wir dann doch wieder auch bei Tinder und diesen Apps mit dem Erfolg dieser Apps zu tun, denn dahinter steckt ja auch ein spielerischer Ansatz, neudeutsch Gamification, und der belohnt uns ja ständig, ne?
2: Ja, na klar, also das ist auch so, wir sehen das zum Beispiel, wenn wir uns Krisen anschauen, Menschen lassen sich scheiden oder sind in einer Ehekrise und dann lädt sich einer Tinder runter und dann hat man schon sozusagen das manifestiert, ne? Dann guckt man schon nach außen, nicht mehr nach innen, man guckt nicht mehr, was kann ich retten, sondern was kann ich Neues haben. kommt dann vielleicht mitunter sehr schnell drüber weg. Das ist auch eine Chance der App. Also viele überwinden auch Krisen, Einsamkeit und Isolation damit. Das haben wir auch in der Pandemie gesehen. Das hatte auch so sehr heilenden und schönen Charakter. Aber es ist eben auch so, dass ich mich schnell nach außen orientieren kann. Ich kann mich auch betäuben. Es gibt dann viele, die daten und daten und daten, um auch zuzudecken, dass sie eigentlich verletzt sind.
1: Und es hat aber auch neurophysiologische Gründe, also dieser spielerische Reiz, der sorgt schon auch für so eine Ausschüttung von Dopamin und Adrenalin. Also Sie beschreiben das ganz gut in der Brand 1.
2: Ja, das ist tatsächlich so. Also man kriegt dann immer wieder einen kleinen Kick, allerdings nimmt er ab und da braucht man mehr. Das erklärt auch, warum so sehr, sehr viele Nutzerinnen und Nutzer bereit sind, dafür zu zahlen, mehr als 100 Likes am Tag geben zu können. Und das ist jetzt keine kostengünstige App, kostet ja so ab 10, 15 Euro im Monat. Und das tut man, obwohl man von der Anzahl der Auswahl eigentlich gestresst ist und die Matches einen auch stressen, eben um immer wieder diesen Kick zu bekommen. Das macht natürlich die Applikation auch schön, ne? Dann kriegt man so eine kleine Belohnung, eine Animation und juhu, da hat mich jemand auch gematcht und dann kriegt man einen kleinen Kick. Das ist aber nicht so nachhaltig. Also mal in kalten See springen, regelmäßig joggen gehen, das hält im Neurotransmitterverständnis länger und ruhiger glücklich. Und in Langzeitbeziehungen können wir zum Beispiel auch Oxytocin produzieren und das ist nachhaltiger, aber kickt nicht so, muss man sich dann auch fragen. Ne? Bin ich hier auf der Suche nach einem Kick nach dem anderen oder möchte ich so ein grundwohliges Dasein schaffen?
1: Oxytocin gilt ja auch so ein bisschen als Kuschelhormon, ne?
2: Ja, genau, dann kuschelt man, dann hat man weniger Sex und dann interpretiert man das als Beziehungskrise.
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1: 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Dann kommen wir nochmal zurück auch auf Tinder. Die traurige Wahrheit ist ja auch, dass sich die App immer unserer Nutzung eigentlich anpasst. Also und auch anpassen wird, sagen Sie. Sie nennen das reflexive Mediatisierung. Können Sie das erklären?
2: Ja, das ist interessant. Also natürlich die Applikation beobachtet, wie wir sie nutzen. Und verändert sich dementsprechend, das kennen wir auch. Unter der Pandemie zum Beispiel, da wurde dann Videodating eingeführt, das hatte nicht gut geklappt, die Nutzerinnen und Nutzer haben das nicht angenommen, dann ist es wieder verschwunden. Dann in der digitalen Architektur hat sich verändert, dass man an mehreren Stellen ghosten kann, nicht nur an einer, weil das eine Praxis war, die viel benutzt wurde und so weiter. Und so beobachten sich Nutzerinnen und Nutzer und Applikationen. Und die dann eben die Nutzung betreiben, die schauen auch, was ist möglich? Wie kann ich zum Beispiel den Algorithmus austricksen? Wenn ich 2 Tage nicht online war, dann kriege ich für mich höherwertig scheinende Partnervorschläge. Und dann geht man zwar mal 2 Tage offline und versucht so den Algorithmus auszutricksen. Und so spielt man miteinander und verändert sich. Und da liegt eben auch eine große Chance. Wenn wir jetzt erkennen, wir sind in der Tinder-Erschöpfung, wir haben nicht das Gefühl, wir können im öffentlichen Raum, im sozialen Raum wieder daten, dann könnte man auch die Nutzung ändern. Und man könnte sagen, okay, ich ghoste nicht mehr, dann wird das auch in der Architektur zurückgehen. Oder ich swipe langsamer, fülle das ganze Profil aus, schreibe länger oder was sie eben machen möchten. Und dann würde sich das auch verändern. Also es sind auch Freiheitsgrade. Es klingt oft so, ja, die Applikation ist schrecklich, Tinder ist scheiße, so oberflächlich. Naja, aber auch, wie wir es benutzen und wie wir immer weiter in diese Richtung pushen.
1: Das finde ich einen ganz spannenden Aspekt. Wie kann man sozusagen selber als Nutzerin oder Nutzer in dieser Tinder-Erschöpfung, und das betrifft ja, glaube ich, auch viele andere Dating-Apps, was kann man wirklich konkret tun? Was raten Sie denn? Also Sie haben schon so 1-2 Dinge angesprochen. Also langsamer oder weniger swipen wäre so ein konkreter Rat?
2: Ja, also die Tinder-Erschöpfung betrifft eigentlich alle Dating-Apps. Ne? Dann wird dann immer so geguckt, okay, könnte Bumble funktionieren? Ach nee, funktioniert sehr, sehr, sehr ähnlich. Oder Lex soll dann freundlicher sein. Das gilt aber eigentlich, das könnte man besser Online-Dating-Erschöpfung nennen. Ja, da gibt's tatsächlich, also ich sage immer so ein Online-Dating-Imperativ oder so könnte man ja sagen. Der Tinder-Dating-Imperativ, dass man also das ist jetzt nicht Rocket Science, dass man sich so verhält, wie man auch selbst behandelt werden möchte. Keiner kann das leiden, geghostet zu werden, dann könnte ich mich doch auch verabschieden. Das liegt auch daran, dass wir da immer sehr viel reinprojizieren. Wenn wir geghostet werden, sagen wir, ja, das liegt ja auch daran, dass ich 3 Kilo zu viel drauf habe. Aber wahrscheinlich hatte der andere nur die App gelöscht, ein Date gefunden, sich verliebt, war eigentlich verheiratet, whatever. Und wir projizieren da sehr viel rein und sozusagen bestätigen negative Narrative über uns selbst. Und darum ist das auch so schrecklich für das Selbst. Und man könnte weniger swipen oder sich nicht so sehr der Logik hingeben. Zum Beispiel beobachten wir etwas, dass man sehr schnell antwortet, weil man Angst hat, der andere verschwindet sonst und man willigt schnell auf Dates ein, zum Beispiel am gleichen Abend. Und man schaltet die dann parallel, dann geht die Spannung verloren. Aber wir haben uns auch angeschaut, welche Nutzerinnen und Nutzer eigentlich ziemlich happy beim Tindern sind. Und das sind die, die das nicht machen. Die antworten, wenn sie Zeit haben, lassen auch mal jemanden warten, machen ihr Date erst in 2 Wochen aus oder investieren in das Date, indem sie sagen, oh, ich wollte schon immer mal hier 100 Kilometer weiter in die Stadt, in die Oper, sollen wir das zusammen machen? Und dann machen sie etwas, was wir eben vom früheren Dating kennen. Sie zwingen den anderen zu investieren und investieren selbst. Und die Belohnung, die dann kommt, ist, dass die Spannungskurve hochgeht. Und dann macht's wieder Spaß. Und das sind alles Dinge, die sind sofort zugänglich. Das könnten wir ab heute und sofort so machen.
1: Sie nennen die stoischen Dater und offensichtlich machen die ein paar Sachen besser, ne?
2: Die sind zumindest gut gelaunt. Also es gibt ja den gut gelaunten Online-Dater. Also die eine Sache ist natürlich, das ist schon mindestens eine mittelattraktive Person, weil das Online-Dating für die, die jetzt sehr wenig symmetrisch sind, sagen wir mal schon, das diskriminiert schon sehr stark. Also das macht einer gewissen Schicht am meisten Spaß. Aber da innerhalb dieser Person gibt es eben die, die relativ glücklich dabei sind und das sind die, die auch ein bisschen bei sich bleiben. Also jetzt wurde ich vorhin gefragt im Interview, was wäre denn sozusagen der Disclaimer, den sie jedem sagen wollen würden, wenn er die App aufmacht. Und dann habe ich gedacht, ja, bei sich im Körper zu bleiben. Also wie fühle ich mich denn, wenn ich auf einem Date war und ich weiß, ich sehe die Person nicht wieder und ich hatte einen Sex, der uns beiden vielleicht gar nicht so viel Spaß hat und ich sitze jetzt im Bus und werde nicht nach Hause gebracht. Wie fühlt sich das an? Und dann mal schauen, kann ich was anders machen, statt mehr vom Gleichen drüber zu machen? Also statt sich diese Enttäuschung gleich wieder und wieder zu holen und noch mehr und mehr davon zu tun, könnte man im Körper bleiben und sagen, was sich nicht gut anfühlt, das mache ich nicht. Wo ist denn Spaß und Spannung?
1: Bei sozialen Netzwerken hat ja BeReal in den letzten Monaten für ziemlich viel Aufsehen gesorgt, weil man dort nur einmal am Tag zu einer ganz konkreten Uhrzeit etwas posten kann. Die Uhrzeit bestimmen natürlich die Macherinnen und Macher der App, aber egal. Wäre das auch für Dating-Apps so ein Modell, was interessant sein könnte, weil es spannender wird?
2: Ja, das ist smart. Ich sage das auch in der Wissenschaft. Man könnte ein Papier pro Jahr publizieren und im Dating wäre das ein Swipe pro Woche. Und dann kann man sich mal ganz genau überlegen, wen man diesen Swipe schenken möchte.
1: Und vielleicht ganz zum Schluss nochmal zurück zum Oxytocin, dem Beziehungs- oder ja auch Kuschelhormon und etwas rausgezoomt vielleicht auch vom Online-Dating zu Social Media allgemein, wenn wir gerade schon BeReal auch angesprochen haben oder Sie, die wissenschaftliche Community. Denn Ihre Beobachtung aus der Brand 1 finde ich auch sehr spannend. Sie sagen nämlich, dass die vielen parasozialen Beziehungen, die wir so auf Twitter, Insta oder TikTok haben, sich anfühlen wie echte Bindungen und demnach projizieren wir Liebe, Bindung und Zuneigung auf Leute, die gar nicht wissen, dass es uns gibt, nämlich unsere Influencer, die Lieblingsinfluencer, und die triggern uns so wie eine analoge romantische Beziehung. Also da ist dann doch so diese Verlässlichkeit und dieses Ständige. Spricht doch eindeutig dafür, Smartphone-Verbot im Schlafzimmer, oder?
2: Ja, also ich war immer, also meine ganzen Studierenden können das auch sagen, ich habe immer gesagt, es gibt eine gesunde Social-Media-Nutzung, wir sollten da nicht so apokalyptisch sein. Und dann haben wir geschaut, was in Mikroprozessen passiert und in Beziehungen. Und seitdem laufe ich rum und sage, wir müssen alle aufhören, Social-Media zu benutzen. Das macht unsere analogen Beziehungen kaputt, das stört Mutter-Kind-Bindungen. Und das hat sich wirklich für mich um 180 Grad gedreht. Ich muss mal ein bisschen selber lachen, wenn ich mich so höre. Wir sehen das, wir machen noch schnell einen Post fertig oder sehen eine Story fertig, während unser Säugling schreit. Wir nach dem Sex drehen wir uns zur Seite und scrollen auf TikTok runter. Und da, wo wir unseren Fokus hinwenden, da binden wir uns auch. Und dann gibt's auch keine zweite Runde und nicht noch mal kuscheln und nicht in die Augen schauen. Dann sind unsere Augäpfel auf TikTok, da verdienen andere Geld mit. Und wir binden uns, also wir sind... Ja, wir beobachten das, dass es dann mehr kickt, wenn ein Lieblingsinfluencer ein Story-Update macht, als wenn wir zum Beispiel an dem T-Shirt von unserem Partner riechen. Also wir sind bald, sind unsere Gehirne hardwired oder es ist schon teilweise so. Also die binden sich an die, die wir die ganze Zeit beobachten und denen wir die Aufmerksamkeit schenken. Und da muss ich inzwischen sagen, bin ich richtig apokalyptisch unterwegs? Das geht nicht. Also das ist... oder das geht, aber da müssen wir uns auch überlegen, was es mit unseren Beziehungen macht zu unseren Kindern, zu unseren Partnern, zu unseren Mitarbeitenden, wenn wir die Zeit mit dem Smartphone verbringen.
1: Und haben Sie da eine Idee, wie das geht?
2: Ich würde das radikal einschränken. Also auch im therapeutischen Setting, da bestimmt natürlich der Klient, die Klientin selber, aber ich würde da mir eine Screentime einsetzen oder einen Nokia 3210 kaufen.
1: Johanna Degen im Brand 1 Podcast. Dieses Gespräch haben wir zum ersten Mal im Januar 2023 veröffentlicht. Den Link zum weiterführenden Interview mit Johanna Degen in der Brand 1 packen wir euch in die Shownotes. Und in der kommenden Ausgabe unseres Blicks auf die besonders beliebten und hörenswerten Episoden dieses Podcasts hier geht es indirekt auch um uns beim Podcast Radio Detektor FM. Denn wir haben ja vor 2,5 Jahren hier die 4-Tage-Woche eingeführt. Und das ist auch das Thema des Gesprächs, welches ich mit Hans Rusinek geführt habe. Und darin geht es um die problematischen Seiten der 4-Tage-Woche, natürlich auch um die Vorteile und um mögliche alternative Ansätze für die Zukunft der Arbeit. Ich hoffe, ihr kommt gut durch die aktuelle Hitzewelle, solltet ihr diesen Podcast hier zügig hören und bewahrt vor allen Dingen einen kühlen Kopf. Sehr gern dann bis nächsten Freitag hier im Podcast mit dem Thema 4-Tage-Woche.
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2: Sensen ist wieder in. Immer mehr Menschen erlernen die jahrhundertealte Kulturtechnik. Nachhaltig, umweltfreundlich und gesund soll das Sensen sein. Für manche gilt das Sensen sogar als hippe Verbindung zwischen Handwerk und Meditation. Einer, der schon seit einem halben Jahrhundert senst, ist Karl Rheinländer. Er lebt in der beschaulichen 400-Seelen-Gemeinde in Heimweiler in Rheinland-Pfalz. Dort bringt er Menschen nicht nur das Sensen bei, sondern auch, wie man die Sensen so wartet, dass sie mindestens ein Menschenleben lang halten, wenn nicht zwei. Und dazu passt er Sensenwilligen noch ihre Sense nach Maß an. Warum er eine Sensenmission hat, obwohl Meditation bei ihm oft nicht klappt, warum Sensen vom Kind bis zum Senior jeder lernen kann, wie sich das Sensen auf Flora und Fauna auswirkt und weshalb Frauen oft schneller Sensen lernen als Männer. Alles das erzählt ihr in dieser Folge. Schon die Fahrt entlang der Nahe, vorbei an steilen Felshängen, an denen Terrassen voller Weinreben einen Hauch von Toskana verbreiten, ist ein Erlebnis. Karl Rheinländer, ein schlanker Mann mit grauen Haaren, grauem T-Shirt, grüner Arbeitshose und runder Brille, holt mich am Bahnhof in Kirn ab und wir legen die letzten 5 Kilometer nach Heimweiler mit dem Auto zurück. Sein Hof liegt mitten im Ort. Rechts das Haus, links eine große Scheune, ein schmaler Durchgang und dahinter ein Garten, Schuppen, eine Pergola und seine Sensenwerkstatt. Drinnen ist alles, was man zum Sensen braucht. An einem Balken unter dem Dach hängen Blatt an Blatt komplett Sensen. An einer Wand lehnen gerade und geschwungene Stiele, auch Warp genannt, und an den Wänden hängen Sensenblätter in unterschiedlichen Breiten und Längen. Karl Rheinländer streckt mir ein Blatt entgegen und fährt vorsichtig mit seinem Daumen über die scharfe Klinge. Gehen Sie gerade mal mit dem Finger drüber, ist ja wie ein Instrument.
3: Ja, wenn Sie so machen, dann merken Sie schon, dass das scharf ist. Ich bin halt ein Fan von sehr scharfen Klingen, weil dann kriegt man auch immer eine sehr schön saubere gemähte Fläche hin. Je stumpfer das Blatt ist, desto mehr bleibt stehen von dem, was man abmähen will. Gut, man muss auch sagen, je schärfer ein Blatt ist, desto empfindlicher ist es auch. Das heißt, wenn ich jetzt hier an einen Stein stoße oder an einen überständigen Kartenstiel beispielsweise, dann habe ich hier eine kleine Macken drin. Aber das kann man dann immer schnell wieder reparieren mit dem Sensenschlüssel oder mit dem Stein. Und abends, wenn ich dann das Blatt nochmal mir genau anschaue, dann wird es auf Hammer und Amboss richtig repariert.
2: Der Amboss, auf dem Karl Rheinländer jedes einzelne seiner Sensenblätter dengelt, also schmiedet, steht draußen vor der Sensenwerkstatt.
3: Das ist ein uralter Sandstein, der wirklich früher auch mal ein Dengelstein war. Den habe ich im Garten gefunden, habe ihn eingegraben und wieder mit einem Amboss ergänzt.
2: Dieser rechteckige Fels, der vielleicht 70 cm hoch ist, 20 cm breit und in der Mitte ist halt ein Loch, da ist dieser Metallamboss drin und das ist der Dengelstein. Da steht ein kleiner Hocker davor mit einem Filz und auf diesen Hocker setzt er sich, legt ein Sensenblatt auf den Amboss und schwingt den Hammer. Nach einer Weile hebt er die silberglänzende Schneide in die Höhe, fährt mit dem Daumennagel leicht darunter und man sieht, wie sich die Schneide wölbt.
3: Ist zwar noch keine Alufolie, aber es nehmen wir weit davon weg.
2: Ich gucke gerade hier auf eine Sense. So ein ganz geschwungener Stiel hat so ganz einfache Griffe. Also die sieht aus, als ob ihre Vorfahren schon vor 2 Jahrhunderten damit gesenst hätten.
3: Also diese Sense ist eine ganz besondere. Die ist zunächst mal wesentlich länger, als die Empfehlung ist. Also normalerweise sollte der Obergriff, wenn die Sense auf dem Boden steht, vor dem Kinn sein. Hier, die ist also mindestens 20 cm länger. Dann hat sie ein 80er Blatt drauf. Das ist ein russisches.

0: Holzblatt, sehr schmal, sehr leicht und rattenscharf. Und das hier ist mein Rasenmäher. Rasenmäher ohne Motor. Damit mähe ich kurzes Gras noch kürzer. Und das ist jetzt wirklich wie eine Rasierklinge. Da können Sie sich schon die Haare im Arm abrasieren, so scharf ist die. Die ist natürlich auch sehr empfindlich, weil die hier vorne sehr dünn gedengelt ist. Und da muss man dann halt ein bisschen aufpassen, dass man sie nicht ruiniert. Jo. Also es ist bei Sensen wie beim Kochen in der Küche. Wenn Sie aus frischen Zutaten ein Essen zubereiten wollen, dann haben Sie nicht nur ein Messer, sondern verschiedene Messer. Für die verschiedenen Zwecke unterschiedliche Messer, unterschiedlich scharfe Klingen, unterschiedliche Robustheiten an den Messern. Und genauso ist es auch beim Mähen. Sie müssen immer schauen, was will ich gerade mähen, und dann passt dazu ein ganz bestimmtes Sensenblatt.
1: Wollen wir mal Rasen mähen?
0: Können wir machen, ja. Wichtig ist dann auch noch das Wetzen. Die Sense wird durch das Dengeln geschärft. Viele Leute wissen das nicht. Viele Leute meinen, die Sense wird durch das Wetzen mit dem Wetzstein geschärft. Das ist nicht ganz richtig. Der Wetzstein richtet eigentlich nur immer wieder die Schärfe auf, die ich beim Dengeln mit Hammer und Amboss hergestellt habe. So, wir werden jetzt also erstmal hier einen Naturstein nehmen. Das ist ein relativ feiner, harter Stein.
1: Da streichen Sie jetzt dem Blatt entlang. Das hat man sicherlich schon mal gesehen, wie halt mit so einem Schleifstein.
0: Genau, das Wetzen ist auch etwas, was viele Leute nicht unbedingt gleich richtig machen. Man muss den Stein immer in einem möglichst spitzen Winkel an die Schneide halten. Hat auch was mit Verletzungsgefahr zu tun. Also man muss auch immer aufpassen, dass man auch, wenn man Bewegungen an der Schneide macht, dass die Hand bloß nicht da in die Schneide kommt, weil die ist wirklich rattenscharf und da kann man sich böse, böse wehtun.
1: Haben Sie schon mal?
0: Ich noch nicht, nee. Und meinen Kursen auch noch nicht. Toi, toi, toi.
1: Und so nimmt er seine Lieblingsrasensense und wir gehen nur ein paar Schritte weiter auf eine braune, trockene Wiese.
0: Was hier jetzt noch steht, sind so kleinere Stauden, die halt tiefere Wurzeln haben und noch ein bisschen grün sind. Dazwischen das Gras ist braun, wie es wahrscheinlich jetzt überall aussieht, wo es nicht frisch geregnet hat. Wichtig ist, dass die Sense auf dem Boden entlang rutscht. Man darf die nicht in die Luft hochheben, weil dort, wo das Grünzeug direkt aus dem Boden kommt, da kann man es am besten abtrennen.
1: Wenn ich jetzt so ein Rasenstück hätte zu Hause, ich sag, hat mal so 200 Quadratmeter, wie lange brauche ich denn dafür?
0: Ja, es kommt darauf an, wie gut Sie gedengelt haben, wie viel Ausdauer Sie haben, wie viel Kraft Sie haben und auch welche Tageszeit es ist. Aber ich würde jetzt mal sagen, Sie können in einer Stunde vielleicht 200 bis 300 Quadratmeter normale Wiese mähen.
1: Und hält man eine Stunde durch?
0: Ja, das hält man durch. Also man muss sich ja nicht verausgaben. Das ist, mit dem Sensen ist das wie mit dem Schwimmen. Das können geschicktere Kinder bis hin zu ganz alten Menschen können das machen. Die 35-Jährigen, die sind halt dann doppelt so schnell wie die 80-Jährigen, aber die 80-Jährigen kriegen das genauso gut hin. Diese Sensenwettbewerbe, die es gibt, da sind richtige Athleten am Start. Die sind muskelbepackte Leute und die mähen in der Hocke. Die haben also sehr viel kürzere Sensenbäume. Die gehen oftmals nur bis hier zum Bauchnabel und Blätter von bis zu 1,40 Meter Länge.
1: Und die hocken?
0: Die robben so fast so über den Boden. Das kommt deshalb, weil je näher man mit der Hand an der Blattaufnahme ist, desto mehr Kraft kann man auf den Boden übertragen. Mit einem Sensenschwung hauen die einen halben Quadratmeter weg. Das ist erstaunlich.
1: Haben Sie auch mal mitgemacht?
0: Nee, ich nicht. Ich bin jetzt 66. Ich müsste dann eine Altersklasse, wo ältere Leute vielleicht an den Start gehen. Könnte man vielleicht machen, aber habe ich noch nicht gehört. Es gibt aber in Thüringen Mähwettbewerbe, da kommt es nicht auf die Geschwindigkeit an, sondern auf die Sauberkeit. Und da können auch alte Leute gewinnen. Da wird hinterher beurteilt, wie sauber gemäht ist, wie gut die Fläche aussieht. So wird dann der Gewinner ermittelt.
1: Dann kommen wir nochmal zu dem Anfang zurück. Sie haben jetzt die Sense in der Hand. Also wir nehmen mal an, wir sensen nicht in der Hocke. Was muss ich denn beachten, wenn ich sensen will?
0: Also das Wichtigste ist, dass das Sensenblatt über den Boden geschoben werden muss. Man darf nicht das Sensenblatt in der Luft rumfuhrwerken. Das gilt sogar von Anfang des Sensenschwungs bis zum Schluss. Also es gibt Leute, die können zwar das Blatt auf den Boden führen, fangen aber am Anfang in der Luft an, Schwung zu holen. Und im Ausklang des Schwungs heben sie dann das Blatt doch irgendwie an, und wenn es nur die Spitze ist. Und das sieht man dann auch im Ergebnis. Da bleibt halt was stehen. Man hat fast die gleiche Kraft aufgewendet, hat aber weniger gemäht. Also es ist dann ineffektiv. Und vor allen Dingen, wenn man viel stehen lässt und will hinterher mit dem Rechen das Gemähte zusammenrechnen, bleibt man mit den Rechenzinken immer in dem noch festen Material drin hängen. Das ist sehr viel mühsamer dann, das Rechen.
1: Und dann habe ich auch die Empfehlung gelesen, man soll barfuß mähen. Was sagen Sie dazu?
0: Barfußmähen kann man machen, wenn man genug Kornhaut hat, dass einen diese abgemähten Stoppeln nicht wehtun, kann man gerne machen. Da muss man halt auch gucken, dass man mit den Füßen nicht in die Schneide kommt. Also ich habe lieber feste Schuhe an.
1: Warum sollte ich denn meinen Rasen mit der Sense mähen und nicht mit dem Rasenmäher?
0: Ja, wenn Sie beispielsweise auf den Einsatz von Motoren verzichten wollen. Oder wenn Sie umweltbewusst sind und wollen keine unnötigen Rohstoffe verbrauchen. Weil so ein Rasenmäher, das ist ein Gerät, der braucht enorm viel Material, Rohstoffe, während des Betriebs enorm viel Energie, sei es Strom oder sei es Benzin. Wenn Sie sagen, das brauche ich nicht, ich kann meinen Rasen auch ohne diese Belastungen pflegen, dann machen Sie es mit der Sense. Und mit der Sense können Sie auch sonntags morgens mähen. Das können Sie im Rasenmäher nicht. Es ist halt auch ein Naturschutzaspekt, weil ein Rasenmäher mit Motor arbeitet in der Regel immer mit schnell rotierenden Messern oder schnell rotierenden Faden. Und dort, wo diese Messer und diese Fäden mähen, werden natürlich immer wieder Insekten mitgehäckselt. Das kriegt derjenige, der mäht, ja gar nicht mit. Das ist so mikroskopisch. Also man richtet da eigentlich immer ein Massaker an und mit der Sense eigentlich nicht. Die Sense fährt nur in einer ganz bestimmten Ebene mit der Schneide durch. Das ist also wirklich sehr unwahrscheinlich, dass man da viele Insekten erwischt. Wenn man mit der Sense mäht und dann sieht man auch, wenn Blindschleichen im Weg sind oder Kröten oder irgend sowas, das kann man in der Regel dann abbremsen und kann die zur Seite heben. Beim Rasenmäher wird das wahrscheinlich nicht passieren.
1: Okay, also ich kann Rasen mit der Sense mähen, aber woran man natürlich als erstes denkt beim Sensen ist Wiese.
0: Wiese, genau. Wollen wir unterscheiden, Rasen und Wiese. Rasen ist das, was man direkt am Haus hat, wo man sich aufhält, wo man den Liegestuhl hinstellt, wo die Kinder Federball spielen oder sowas. Und die Wiese ist das, was eher so ja, eine Freifläche ist, wo das Gras auch mal länger wachsen darf. Jo. Und die Wiese wird auch mit der Sense gemäht. Da sollte man nicht ganz so ein langes Blatt haben, weil da der Widerstand ein bisschen höher ist als beim Rasen. Kommt natürlich auch wieder auf die Jahreszeit an, weil wenn Sie im Mai oder im Juni mähen, haben Sie besser schnittiges Grüngut als im August beispielsweise, wo alles schon etwas verholzt ist. Da brauchen Sie dann mehr Kraft und dann immer dann nicht ganz so ein langes Blatt, weil man da zu viel Kraft braucht. Also wenn ich im Mai mit einem 80er mähe, sollte ich an derselben Stelle im August vielleicht eher mit einem 65er mähen.
1: Und was macht das dann mit der Wiese, wenn ich die mit der Sense mähe?
0: Ja, die Wiese verändert sich mit der Zeit. Also hier beispielsweise in der Nachbarschaft ist eine Wiese, die wurde jahrelang mit dem Aufsitzmäher gemäht, jeden Samstag. Und dadurch ist die Artenvielfalt hat sehr stark abgenommen. Also es ist dann nur noch das Grünzeug vorhanden, was also diesen dauernden Schnitt verträgt und auch dieses Gewalze mit diesen breiten Reifen verträgt. Das ist ja eine Verdichtung von dem Boden, die dauernd passiert. Und eine Hälfte davon habe ich dann vor ein paar Jahren mir reservieren lassen, dass ich da meine Kurse machen kann. Und da sieht man jetzt schon, dass da andere Pflanzen wachsen. Es war vorher genau die gleiche Wiese, war vorher genau die gleiche Bearbeitungsweise. Und jetzt sieht man, dass da, wo ich mit der Sense mähe, dass da wesentlich mehr Blütenpflanzen gekommen sind und auch diese stark wachsenden Grassorten immer weniger werden. Hängt natürlich auch damit zusammen, dass bei dem Mähen mit dem Aufsitzmäher das abgemähte Material gemulcht wird und auf der Fläche verbleibt. Das ist ein permanentes Düngen. Das heißt, der Boden wird dauernd gedüngt mit seinem eigenen Produkt und bestimmte Kräuter mögen eher einen mageren Boden. Und beim Sensen ist es so, wenn Sie mit der Sense mähen, müssen Sie abräumen, was Sie gemäht haben. Weil wenn Sie das liegen lassen, dann haben Sie so einen braunen Filzen. Wenn Sie das nächste Mal mähen, dann müssen Sie da mit der Schneide rein und das geht nicht. Das heißt, immer nach dem Sensen wird auch abgeräumt, entweder verfüttert, wenn Tiere da sind, oder es wird kompostiert. Und die Fläche wird immer magerer. Und das ist auch etwas, was dazu führt, dass sich früher vielleicht mal dort zu findende Blütenpflanzen wieder einfinden.
1: Können wir von hier aus auf die Fläche gucken?
0: Können wir mal hingehen.
1: Gehen wir mal hin.
0: Können wir mal gucken.
1: Und während wir jetzt zu der Wiese gehen, Sie haben die Kurse erwähnt. Wer kommt denn so zu Ihren Kursen? Was sind das für Leute?
0: Es sind zwei verschiedene Interessen da. Das eine sind Leute, die haben ein Häuschen mit ein bisschen Garten drumherum und wollen ganz einfach nicht mehr mit dem Rasenmäher oder mit irgendwas motorgetriebenen mähen und suchen eine andere Möglichkeit. Und die zweite Art von Leute, das sind Leute, die haben Kleintiere. Ziegen oder Hasen oder haben Pferde. Die haben dann auch da Spaß dran.
1: Und stimmt es, dass Tieren die Maat besser schmeckt, wenn die mit der Sense gemäht ist, als maschinell?
0: Ja, das hat sogar zwei Gründe. Das eine ist, dass die Ziegen dieses Zerfaserte, wenn das mit dem Fadenmäher gemäht ist, nicht mögen. Das mögen die irgendwie an der Zunge nicht. Die mögen, was mit einem scharfen Messer geschnitten ist, fressen sie lieber. Aber was relativ logisch ist, wenn sie mit der Maschine mähen, haben sie ja immer in den Abgasen unverbrannte Tröpfchen drin oder irgendwas, was irgendwie zu Boden fällt. Und das ist ja dann auf dem Mähgut drauf. Und Tiere sind ganz empfindlich. Sie schmecken das, sie riechen das und wollen manchmal das gar nicht fressen, weil es ihnen stinkt. Das merken wir vielleicht gar nicht als Mensch, aber die Tiere merken das.
1: Schon nach wenigen Metern vorbei an einem dicht belaubten, circa 5 Meter hohen, lebenden Pflanzenturm, den Karl Rheinländer vor 30 Jahren begonnen hat, aus 70 Platanen zu flechten, aber die Geschichte erzähle ich ein andermal, gucken wir auf die Wiese vom Nachbarn, die wie mit dem Lineal gezogen in zwei unterschiedlich bewachsene Hälften geteilt ist.
0: Sehen Sie, dahinter das ist das, was mit dem Mulchmäher gemäht wird, und dieses ist das, was ich mit dem Kurs schon seit 5 oder 6 Jahren.
1: Also hinten sieht man grün-braun, aber es ist eine erkennbare Rasenfläche. Und aber hier vorne haben wir viel Grünes drin.
0: Kornblumen sieht man da, Luzerne, dieser violette Klee. Das gibt es da hinten alles nicht auf dem anderen Stück, weil da die Pflanzen das nicht ertragen, dass es so oft drüber gefahren wird.
1: Also man merkt, Natur liegt Ihnen am Herzen. Und Sie haben auch irgendwo gesagt oder geschrieben, Sie haben bezüglich des Sensens eine Mission. Welche?
0: Ja, die Mission ist die, ich bin ja, bevor ich das Sensen so intensiv gemacht habe oder bevor ich die Kurse angeboten habe, habe ich als Bauökologe gearbeitet. Das heißt, ich habe den Leuten geholfen, umweltfreundlich zu bauen, umweltfreundlich zu renovieren, regenerative Energien zu nutzen. Das habe ich halt auch gemacht, weil ich denke, jeder hat eine Verantwortung seinen Nachkommen gegenüber. Wir sind heute in einer Gesellschaft, wo vieles, was wir tun, negative Folgen hat für die nachfolgenden Generationen. Und wenn man nicht gleichgültig ist, dann versucht man, diese negativen Auswirkungen zu minimieren. Und das Mähen mit der Sense ist eine großartige Möglichkeit, im Bereich Grundstückspflege diese schädlichen Auswirkungen auf ein Minimum zu reduzieren. Also wenn Sie mal überlegen, eine Sense wiegt einen Pfund, das heißt, mit einem Pfund Stahl können Sie jahrzehntelang den Rasen mähen oder die Wiese mähen. Wenn Sie das mit Gerätschaften machen, mit einem Freischneider, mit einem Rasenmäher oder mit irgendwas anderem, dann haben Sie einen riesen Materialeinsatz. Sie brauchen permanent Energie, Strom oder Benzin für diese Gerätschaften. Da müssen Sie irgendwo ein Ersatzteil besorgen, einbauen lassen. Das kostet auch wieder viel Geld, viel Fahrerei. Und wenn ich mir diesen ganzen Aufwand zusammenrechne, dann bin ich mit der Sense nicht nur viel, sondern sehr viel umweltfreundlicher. Und das versuche ich den Leuten auch beizubringen. Und die Leute nehmen das auch gerne auf. Manche haben sich das noch gar nicht so überlegt.
1: Und man hat auch den Eindruck, es ist ja hip jetzt geworden zu sensen. Merken Sie das? Kommen bei Ihnen auch mehr Menschen in die Kurse und fragen an und möchten sensen lernen?
0: Also wenn ich das über die letzten Jahre sehe, würde ich sagen, da ist noch kein Trend da. Also von der EU könnte mehr kommen. Die sagen dann immer, ja, wir sind für Nachhaltigkeit. Und dann werden Windkraftanlagen und PV-Anlagen werden unterstützt. Aber solche Kleinigkeiten, die man auch unterstützen müsste, die kommen dann zu kurz. Also wenn ich mir überlege, wie viele kleine Flächen in Deutschland, das sind doch bestimmt Millionen, mit dem Rasenmäher gemäht werden. Oder wie viele kleinere Wiesen mit dem Freischneider gemäht werden. Wenn man dort überall mal intensiv schaut, hier können wir das nicht mit der Sense machen, dann hätten wir viel gewonnen.
1: Gehört Sensen denn schon zum Welterbe?
0: Weiß ich nicht. Müssen wir sich mal erkundigen.
1: Sie haben ja gerade eine Interessensgemeinschaft gegründet, IG Sensen. Ja. Also das wäre vielleicht mal ein Thema.
0: Ja, ja. Momentan sind wir dran zu gucken, welche Programme es gibt, wo man Unterstützung bekommt von der EU. Aber das ist ganz schwierig, da in diesem Dschungel etwas zu finden. Es gibt Zuschüsse für Veranstalter von Kursen. Die Volkshochschule kriegt Zuschüsse, der Naturpark Saar-Hunsrück, das schon. Aber dass das irgendwie dazu führt, dass relativ viele Leute dann das lernen, mit der Sense zu mähen, das sehe ich nicht.
1: Wie kam es denn dazu, dass Sie vor 50 Jahren, in den 70er Jahren, zum ersten Mal zur Sense gegriffen haben?
0: Ich hatte von meinem Vater ein Obstgrundstück übernommen. Also die Pflege dieses Obstgrundstücks übernommen. Das war ein Grundstück, 3000 Quadratmeter, etwa 100 Obstbäume. Ganz alte Exemplare, hauptsächlich Apfelbäume. Und dann habe ich da mir zunächst mal so einen uralten Balkenmäher zugelegt. So einen stinkenden Zweitakter, wo ich dann hinterhergelaufen bin. Der hat eigentlich mit mir gemäht, nicht ich mit dem. Der war so schwer aus Gusseisern und der hat mich da hin und her gewirbelt. Und die Ecken habe ich dann mit der Sense gemäht. Und ich wusste ja gar nicht, wie man mit der Sense umgeht. Und dann war in dem Ort, wo dieses Grundstück war, ein alter Bauer. Das war der Nagels Karl. So ein ganz kleiner Mann. Der hat dann irgendwann mal am Zaun gestanden und hat mir zugeguckt. Und irgendwann kam er dann so ganz cool ins Grundstück rein und hat gesagt, dir kann man ja nicht zugucken. Dann hat der mir mal erklärt, auf was es ankommt und warum. Blatt auf den Boden laufen lasse und so. Das habe ich alles von dem. Der kam dann immer mal wieder gucke und ich wurde dann auch besser. Und da hat es auch Spaß gemacht. Jo, und dann habe ich halt etliche Jahre lang dieses Grundstück, die Hauptbahnen mit dem Balkenmäher und die Ecken oder unter den Bäumen oder unter den Büschen halt mit der Sense gemäht. Und dann waren halt auch immer wieder Bekannte da, die gesagt haben, oh, du musst mir das mal zeigen, Karl, wie man das macht mit der Sense. Dann habe ich dann so Privatkurse, unregelmäßig veranstaltete Kurse mit meinen Bekannten gemacht, die dann oft auch dann dabei geblieben sind und irgendwann sagen, ja, du könntest eigentlich auch mal richtige Kurse geben. Und dann habe ich dann gefragt am Hunsrückhaus, das ist hier in Rheinland-Pfalz, ein Freizeithaus an der höchsten Erhebung am Erbeskopf oben. Und da habe ich offene Türen eingerannt und gesagt, gerne, können Sie gerne machen. Und dann kam eine Volkshochschule dazu, dann kam BUND dazu, dann kam Obst- und Gartenbauverein dazu. Und so war ich dann irgendwann ausgelastet mit Kursen von April bis Oktober. Und als ich die ersten Kurse gemacht habe, haben mich die Leute gefragt, so, jetzt können wir mähen, aber wo kriegen wir denn jetzt eine Sense her? Und dann habe ich gedacht, ja, du kannst sie ja jetzt nicht in den Baumarkt schicken oder ins Internet schicken. Das heißt, ich muss auch den Zubehörverkauf noch dazu machen. Als ich dann den Zubehörverkauf hatte und mich um Lieferanten bemüht habe, da habe ich dermaßen schlechtes Material bekommen. Da habe ich gedacht, du musst ja auch noch die Sachen ändern. Du musst die ja erstmal einsatzfähig machen. Das heißt, dann kam auch noch so ein Dienstleistungsbetrieb dazu. Und dann waren Leute da, die gesagt haben, ich habe zwar jetzt den Kurs gemacht, aber ich weiß nicht, wie ich bei mir auf dem Grundstück die speziellen Gegebenheiten bewältigen kann. Kannst du mir das mal zeigen? Und dann kam auch noch so ein Grundstücksservice dazu, dass ich bei den Leuten oft nur einmal, die waren dann dabei, habe ich gesagt, hier, diese Ecke mit der Sense, hier musst du mit kurzen Schnitten, hier kannst du große Schnitte machen, hier musst du aufpassen, weil da Sämlinge sind und Wurzelschösslinge und so weiter.
1: Oder Brombeeren.
0: Oder Brombeeren, genau.
1: Geht auch, ne?
0: Brombeeren sind auch manchmal sehr störrig.
1: Ebene Fläche oder Hang, es gibt ja steile Hänge, ist wahrscheinlich genau. Auch ein Unterschied.
0: Da muss man nochmal anders mähen, ja. Ich weiß nicht, wo es in Deutschland noch so einen Allround-Service gibt, wie ich ihn habe.
1: Seit wann machen Sie das dann hauptberuflich jetzt?
0: Seit 2017.
1: Wie lange wohnen Sie jetzt schon hier?
0: Wir haben das hier gekauft 1992.
1: Und hier wohnen Sie mit Frau und Familie, Kinder sind wahrscheinlich aus dem Haus.
0: Wir hatten drei Jungs, die sind alle hier groß geworden. Einer ist sogar hier geboren, im Haus. Hausgeburt, war ich dir hebammerisch, war ich da, weil die Hebamme zu spät kam.
1: Haben Sie die Nabelschnur mit der Sense durchtrennt?
0: Nein, die haben wir erstmal dran gelassen, bis die Hebamme kam. Das wäre natürlich noch, das wäre noch eine Show gewesen.
1: Hatten Sie schon mal jemanden, der das überhaupt nicht gelernt hat in den Kursen?
0: Ja, ich versuche den Leuten ja, mit sehr drastischen Beispielen beizubringen, dass sie die Sense unten halten müssen. Die meisten kriegen das alles hin.
1: Und als ich Sie eben gesehen habe, wie Sie gesenzt haben, also das sieht schon aus nach Körperspannung. Ist doch so ähnlich wie beim Tango-Tanzen oder so. Man muss schon mit dem ganzen Körper dabei sein, oder?
0: Ja, Sie sind mit dem ganzen Körper dabei, diese Drehung zu machen. Man schneidet ja in einer Drehbewegung des Körpers. Deshalb ist ja auch ein Sensenblatt gebogen, weil die Schneidbewegung eine Kreislinie um den Standpunkt des Mähenden ist. Und diese Mähbewegung wird, wenn man die jetzt in einzelne Körperbewegungen zerlegt, mit drei verschiedenen Bewegungen ausgeführt. Also einmal, was die Arme leisten, dann was die Drehung in der Wirbelsäule leistet und die Beinarbeit. Und dieses Ganze, wenn man es richtig macht, sieht fast aus wie ein Tanzen. Wenn man es richtig macht, ist es auch schonend und der Körper leidet auch nicht. Es gibt manche Leute, die beugen sich dann immer so ein bisschen nach vorne und dann sage ich hier, lass das, weil das kann Rückenschmerzen geben, wenn du dich nach vorne beugst. Jo. Also es ist eine alle Körpermuskeln beanspruchende Tätigkeit. Deswegen vergleiche ich das öfters mal mit dem Schwimmen, wo ja auch alle Muskeln, alle Gelenke bewegt werden. Und man auswählen kann, wie stark. Genauso ist es beim Mähen mit der Sense auch. Also ich würde jetzt mal sagen, man kann das Sensen durchaus als Physiotherapie hernehmen. Ich habe mir schon überlegt, ob ich nicht mal zu einer physiotherapeutischen Praxis gehe und sage, hier, wie sieht's aus? Meiner Ansicht nach würden manche Patienten von euch vielleicht in so einem Sensenkurs eigentlich ganz gut mal eine Bewegung lernen. Also ich mache mich dann öfters lustig. Es gibt Leute, die mähen den Rasen mit dem Aufsitzmäher und dann hinterher gehen sie eine Stunde ins Fitnesscenter. Und dann sage ich, Leute, das könnt ihr alles in einem haben. Aufsitzmäher stehen lassen und das mit der Sense mähen und dann müsst ihr hinterher nicht mehr ins Fitnesscenter gehen. Spart ihr Geld und Zeit.
1: Und es gibt ja sogar Menschen, die empfehlen das Sensen als so eine Art Meditation, dass man sich drauf konzentriert und dann in so einen Flow kommt. Können Sie da was mit anfangen?
0: Ja, aber das wird ein bisschen überschätzt, würde ich mal sagen. Also wenn Sie zum Beispiel jetzt diese Fläche hier, zum größten Teil umgefallenes Material, sehr trocken, schwer zu schneiden, dann haben wir hier auf dem Boden Wühlmaushügel, Ameisen, Burgen, wo die Schneide rein flutscht und dann stumpf wird. Das ist mit Meditation, würde ich jetzt nicht sagen, nicht so mehr. Also da müssen Sie sich wirklich anstrengen. Da sind Sie hinterher schon etwas geschlaucht, wenn Sie das jetzt wirklich mähen wollen. Vor allem noch in dieser Hitze. Also wo das vielleicht zutrifft, ist, wenn Sie frisches Material oder frischen Aufwuchs im Mai mähen. Dann braucht man gar keine große Kraft, weil es ist alles sehr saftig. Die Zellen sind mit Wasser gefüllt, die sind grün, sind alle ganz frisch. Das lässt sich wunderbar durchtrennen mit der Schneide. Da kann man sagen, es ist so eine Art Meditation. Man kommt in einen Flow rein. Die Bewegung geht ganz von alleine. Die Gedanken fliegen weg, woanders hin. Das kann dann zutreffen, ja.
1: Wie viele Menschen haben Sie das Sensen schon beigebracht?
0: Naja, 500 vielleicht.
1: Kommen mehr Frauen oder mehr Männer in Ihre Kurse?
0: Ganz unterschiedlich. Ich habe schon reine Frauenkurse und reine Männerkurse gehabt und gemischt halt. Ja.
1: Weil wenn man so mal denkt, also der Sensenmann ist ja auch religiös eine wichtige Figur. Das ist der Schnitter, der Tod, der hat immer eine Kapuze an und ist ein Skelett, hat die Sense über der Schulter und ist immer ein Mann. Deshalb dachte ich, ist das heute noch eine Männersache?
0: Nee, ganz und gar nicht. Also Frauen, die sind vielleicht ein bisschen geduldiger. Denen kann man oftmals besser erklären, auf was es ankommt. Die Männer meinen manchmal so ein bisschen, boah, ich kann das, ich habe Kraft und jetzt legen sie los und zack, zack, zack. Und dann lassen sie dann so 20 Zentimeter lang, lassen sie alles stehen. Und dann sage ich, ja, wie sieht denn das aus? Nimm mal den Rechen und rechel hier mal zusammen, dann wirst du sehen, was du dir jetzt für eine Arbeit gemacht hast. Jo, und bei den Frauen, da kann man manchmal so ein bisschen besser lenken, dass sie das auf eine effektive Weise hinkriegen.
1: Und wenn wir noch mal kurz zur Religion gehen, spielt das für Sie auch eine Rolle, dass man, ich sag mal, eine Schöpfungsverantwortung hat?
0: Ist ja schon fast eine Verpflichtung, dass man das schützt und dass man das nicht opfert, dem eigenen materiellen Wohlstand zuliebe. Ich würde mal sagen, ich bin nicht religiös, aber ich bin spirituell. Also ich glaube schon, dass es mehr gibt als das, was wir sehen können. Ich sehe ja in der Natur auch diese Genialität oder diese Logik, mit der alles zusammenhängt. Und auch wenn da einer sagt, ja, das ist alles nur Evolution, dann denke ich schon, solange ich das nicht genau weiß, dass das alles nur Evolution ist, kann ich ruhig auch mal annehmen, es kann auch mehr da sein.
1: Und haben Sie sich mal mit der Figur des Sensenmanns auseinandergesetzt? Sie sind ja quasi selber einer, also der hat ja dann doch ein negatives Image in der Religion und Sie versuchen das ja ganz anders zu leben.
0: Ja, der Sensenmann hat mit dem Sensen ja nur insofern was zu tun, als er alles gleich hoch abmäht. Ob reich oder arm, der Tod macht alle gleich. Keiner kann was mitnehmen, keiner, der Geld hat, kann es mitnehmen, keiner, der Schulden hat, kann es mitnehmen, der Tod macht alle gleich. Aber das Grasmähen ist ja eher was Positives. Das Mähen hat sich ja früher nicht nur auf das Gras beschränkt, sondern auch auf das Getreide. Das heißt, es war eine elementare Sache. Die Leute haben ihr Überleben davon abhängig gemacht. Früher gab es keine Maschinen, die das, was die Leute gegessen haben oder ihr Brotgetreide oder das, was sie eingelagert haben, die konnten das nicht mit einer Maschine machen. Die mussten das mit der Sense machen. Das war das einzige Gerät, die Sense und die Arbeitskraft. Diese beiden Komponenten haben dafür gesorgt, dass die Menschheit überlebt hat, jahrhundertelang. Und das ist eine sehr positive Sache. Hat ja eher was mit der Verhinderung von Tod zu tun, wenn man das Getreide abmäht und es erntet und es bei sich auf dem Getreidespeicher hat und man weiß, man kann auch im Winter noch ein Brot backen. Man entgeht ja dann dem Tod.
1: Und ich komme nur noch einmal zurück auf den Sensenmann. Der hat die Sense ja immer so lässig über der Schulter. Ja. Haben Sie sich da mal Bilder angeguckt, was der für Sensen hat?
0: Ja, je nachdem, wer den Sensenmann malt, ist die Sense mal so oder mal so. Also viele Leute, die den Sensenmann malen, haben wahrscheinlich eine Sense nur aus der Entfernung gesehen. Was mich bei dem Tragen der Sense auf der Schulter so stört, das ist ein Punkt, der in meinen Kursen vorkommt, wenn ich Verletzungsgefahren behandle. Also die Sense über der Schulter zu tragen ist gefährlich, weil wenn Sie stolpern, hauen Sie sich das Ding in den Rücken oder wenn Sie sich umdrehen, dann haben Sie vielleicht jemanden, der hinter Ihnen steht, verletzt, das sollte man schon mal gar nicht machen. Man soll sie immer rechts in der Hand tragen, sodass die Schneide nach außen zeigt. Und dann kann man immer, wenn man stolpert, kann man sie noch wegwerfen. Man hat sie immer im Blick. Man kann das sehr gut kontrollieren.
1: Sind Sie so jemand, der dann auch in der Kulturgeschichte forscht und sich alles Mögliche anguckt? Oder ist für Sie jetzt das Sensen und das praktische Tun eher im Vordergrund?
0: Ich denke, es gehört schon dazu, dass man weiß, wie das zustande gekommen ist. Also wenn man sich beispielsweise alte Stiche anguckt aus dem Mittelalter, wo eine Sense abgebildet ist, dann hat die eine erstaunliche Ähnlichkeit mit dem, was es heute auch noch gibt. Das heißt, die Sense ist ein Werkzeug, das schon seit Jahrhunderten ausgereift ist.
1: Ich war auch erstaunt, dass wir in unserem Sprachgebrauch viel vom Sensen übernommen haben. Zum Beispiel ein Morgen. Ist das, was ein Sensenmensch früher an einem Morgen geschafft hat? Ungefähr 2500 genau. Quadratmeter.
0: Genau. Also früher hat man ja vor allen Dingen den Aspekt, dass das Gras sich unterschiedlich gut mähen ließe, je nachdem, wie viel Feuchtigkeit da war. Das hat man sich zunutze gemacht und ist schon direkt nach dem Sonnenaufgang rausgegangen und hat gemäht. Das heißt, die waren schon um 5 Uhr im Sommer auf dem Feld und haben gemäht. Um 9 oder um 9:30 haben sie aufgehört. Weil das nasse Gras lässt sich besser durchtrennen mit der Schneide, als wenn es getrocknet ist, wenn die Zellen das Wasser verloren haben. Und da kam halt dann diese Flächenleistung zum Tragen, dass ein, ja, ich würde mal sagen, junger Mann mit optimaler Kraft, der hat halt in so vielen Stunden so eine Fläche geschafft. Und morgen ist relativ schlüssig. Ne? Das war also die Zeit von Sonnenaufgang bis zu dem Zeitpunkt, wo die Mittagshitze sich schon angekündigt hat und man aufhören musste.
1: Und Schwaden, wenn Sie jetzt hier eine Bahn so reinsensen würden, mitten durch die Wiese, das wäre dann ein Schwaden?
0: Ja, der Schwad.
1: Oh, Schwad.
0: Der Schwad ist das, was ich abmähe und was dann in einem Streifen links von mir liegen bleibt. Und je nachdem, wie groß meine Schwünge sind, die ich mache, liegt das entweder ganz links von mir, wenn ich große Schwünge mache, 180 Grad, oder wenn ich kleinere mache, 90 Grad, dann liegt es mir zwischen den Beinen, dann hobbel ich da so drüber. Das ist der Schwad. Und der lässt sich relativ gut auch nachher zusammenrechnen, weil er ja schon als Linie da liegt. Wenn Sie mit dem Freischneider mähen beispielsweise, da liegt alles kreuz und quer, da brauchen Sie viel länger, um das wieder zusammenzuhören.
1: Welches war denn, ich sag mal, das in Anführungsstrichen schlimmste Gelände, das Sie mal gesenzt haben?
0: Das war sogar jetzt im Frühjahr. Da hatte ich einen Kurs an der Mosel. Ein Seitental von der Mosel, da hatte jemand ein Grundstück gekauft mit einer kleinen Hütte drauf und mit so einem Steilhang, wo früher Reben waren. Und dieser Steilhang war zugewachsen mit Büschen und Brombeeren, teilweise trockene Brombeeren. Und das sollte gemäht werden. Da war also nichts von Wiese. Das war wirklich nur holzig und nur trocken und ganz übles Zeugs. Und da konnte ich diese Grassensenblätter, die ich dabei hatte, gar nicht nehmen. Da haben wir dann alte Schrottblätter, die also viel zu dick geschmiedet sind, die man so zum Grasmähen eigentlich gar nicht einsetzen kann, die auch relativ stumpf waren. Mit denen haben wir dann dieses Ding gemäht. Also das war schon Mordsquälerei.
1: Apropos Mordsquälerei. Ich finde, ich sollte es nach der ganzen Theorie auch selbst mal probieren mit dem Sensen. Und Karl Rheinländer ist einverstanden. Wir gehen also noch einmal zurück in die Sensenwerkstatt, wo er nach der passenden Sense für mich guckt. Wie kriege ich denn raus, was für mich passt? Also wenn ich jetzt zum Beispiel auch nur im Internet gucke.
0: Ja, das ist der Nachteil. Also deshalb, ich verkaufe Sensen nur aus der Werkstatt heraus. Ich verschicke keine Sensen. Ich will, dass die Leute herkommen und sich das anfühlen. Also ich muss die Leute sehen, ich muss gucken, wie die Leute sich bewegen, wie groß sie sind, damit ich beurteilen kann, was zu denen passt. Und wenn sie dann eine Sense haben, wo sie sagen, okay, die möchte ich kaufen, dann wird gemäht. Dann lasse ich die Leute mit dieser Sense mähen, bevor sie sie bezahlen, damit auch ich weiß, es klappt.
1: Okay, dann gucken wir doch mal nach einer Sense für mich. Also ich bin 1,63 Meter groß, also klein.
0: Dann würde ich sagen, ich hole mal einen Holzbaum. Zu Ihnen wird ein 150er passen.
1: Und dann folgen noch einige Anpassungen. Den Winkel vom Blatt und Holzbaum und Neigung des Blattes muss alles genau eingestellt werden für mich. Und dann, denke ich, geht's los. Nein, immer noch nicht.
0: Was wollen Sie für einen Wettstein?
1: Obwohl die frisch gedengelt ist, müsste ich die wetzen, bevor ich mähe.
0: Ja, man muss also nach dem Dengeln, da sind noch so ein paar Ungleichmäßigkeiten drin, die man so mit dem bloßen Auge nicht erkennt. Deswegen muss man die erstmal richtig wetzen noch. Und bei dem Mähen müssen Sie ja alle 5 Minuten wetzen, weil ja die Schärfe durch den Kontakt mit den Halmen und der Erde allmählich abnimmt. Wenn Sie mal ein bisschen Erfahrung haben, merken Sie das sofort, wenn Sie wieder wetzen müssen. Wenn man gut dengelt und immer nur so viel wetzt, wie nötig ist, kann man ein Sensenblatt sogar vererben. Früher haben die Bauern oftmals ihre Sensen an den Sohn weitervererbt. Im Internet manchmal kann man da, wenn Leute so alte Dinge anbieten, Die sind dann manchmal nur noch so 1,5 Zentimeter breit. Wenn die gut geschmiedet sind, kann man die bis dorthin, kann man die immer noch dengeln. Aber irgendwann ist dann mal der Zeitpunkt, dann erwischt man einen Stein, dann bricht sie durch, dann ist es vorbei.
1: Okay, dann gehen wir noch mal einmal zur Wiese. Karl Rheinländer trägt die Sense. Ich trotte hinterher und bin froh, dass ich diese 60 cm scharfe, lange Klinge nicht selber tragen muss. Sie ist tatsächlich respekteinflößend und fantasieanregend.
2: Ob es auch schon mal Morde gab mit Sensen?
0: Bauernkriege, das war die Waffe der Bauern. Die sind mit den Sensen, sind die gegen die Ritter zu Felde gezogen. Das war denen ihre einzige scharfe, große Klinge. Ne?
1: Die war aber auch effektiv.
0: Und wenn du da mal irgendwo hängen geblieben bist, dann war es aus. Dann hattest du das Ding verloren. Also von daher ist es als Waffe eigentlich ungeeignet. Also ein Schwert kann man wesentlich besser führen. So, wenn ich jetzt die in die Hand nehme, wie gesagt, auf den Boden legen. Wenn Sie jetzt mal trocken nur überlegen, das ist meine Stehposition, das ist mein Mittelpunkt von diesem Kreis, den ich beschreibe. Ich mache jetzt nur mal in der Luft die Bewegung, Drehbewegung. Ja? Und die muss ich jetzt halt auf dem Boden machen. Als wollten Sie den Boden glatt streichen mit einem Glättinstrument. So muss die auf dem Boden entlang.
1: Los geht's.
0: Bisschen mehr Schwung bräuchten Sie.
1: Ich bin ein bisschen gehemmt, eben wegen dieser Klinge.
0: Sie sollten in die Richtung, in diese Mähen, sollten Sie hingucken. So, jetzt kräftig nach links schwingen. Und die Sense unten halten. Jawohl. Ja, super.
1: Hören Sie auf.
0: Nee, also so tief wie Sie da mähen, das machen viele gar nicht.
1: Also macht schon Spaß. Also ich bin wirklich noch ein bisschen gehemmt, weil man da erst ein Gefühl für kriegen muss. Aber es ist schon toll. Vor allen Dingen, was ich jetzt hierbei sehr schön fand, gut, die Technik, und das war ja jetzt das erste Mal Sensen, aber wie schön das ist, wenn man da so das Zeug abschneidet.
0: Ja,
1: also
0: ja,
1: dieser Schnittmoment, also ich muss
0: gemerkt,
1: sagen.
0: Man muss schon ein bisschen Kraft reinlegen,
1: ja,
0: aber dann ist das richtig
1: effektiv. Ratsch. Also
0: sieht,
1: das ist
0: da
1: schon
0: plötzlich wupp, auf dieser ganzen Fläche auf einmal zack, das Gras ist liegt links und ist nicht mehr festgewachsen.
1: Es ist effektiv, aber gleichzeitig elegant. Also es hat was.
0: Ja, und wenn man halt jetzt als, was weiß ich, als 85-jähriger Mensch halt nicht mehr so viel Kraft hat, dann nimmt man sich einfach weniger vor. Und dann geht es auch. Da muss man halt ein bisschen länger haben für die gleiche Fläche, aber auch jemand, der wenig Kraft hat, kann das machen, sofern er ein bisschen Übung hat oder weiß, auf was es ankommt.
1: Dann würde ich sagen, jetzt ist wirklich Sense.
0: Okay.
1: Ja, erstaunlich Spaß gemacht hat mir der kurze Ausflug als Schnitterin. Leider auf meinem Balkon schlecht anwendbar. Aber übrigens gehört das Sensen in Österreich zum immateriellen Welterbe, in Deutschland aber noch nicht. Das wäre vielleicht wirklich eine Aufgabe für Karl Rheinländer und seine Interessengemeinschaft Sensen. Wo man ihn, seine Sensen und seine Kurse findet, also den Kontakt und Bilder, gibt es wie immer auf gartenradio.fm. Ich sage ganz herzlichen Dank fürs Unterstützen, fürs Abonnieren, fürs Weitersagen und vor allem fürs Hören. Mein Name ist Heike Sikoni. Machen Sie es gut.
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1: In der nächsten Folge geht es um Pflanzen für den zweiten Blick. Da sind Janek Weber von der Alexianer Klostergärtnerei in Köln und ich tatsächlich an den Pflanztischen vorbei und ich bin dann gestolpert über einen Tisch voller kleiner Stachelnüsschen und habe ganz begeistert gefragt, was ist denn das? Und da sagt Janek Weber, das sind so Pflanzen auf den zweiten Blick, die wir den Menschen immer wieder erklären müssen, an denen die Leute oft vorbeigehen. Und da war klar, da lohnt es sich mal genauer hinzugucken, welche Pflanzen oft übersehen werden, wie man sie einsetzen kann und was sich die Natur bei diesen unscheinbaren Pflanzen so gedacht hat.

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1: Anfang 2018 in Oslo, Norwegen. Es wird zum Hörer gegriffen, eine US-amerikanische Nummer wird gewählt. Es tutet einen Moment, schließlich geht am anderen Ende des Atlantiks der kanadische Mathematiker Robert Langlands dran. Ihm stellt sich der Generalsekretär der norwegischen Akademie der Wissenschaften vor. Mit großer Freude teilt er dem Mathematiker am anderen Ende der Leitung mit, dass dieser mit dem diesjährigen Abel-Preis ausgezeichnet werden soll. Herzlichen Glückwunsch! Ein solches Gespräch gibt es jedes Jahr und normalerweise kommt an dieser Stelle immer große Aufregung, ein Dankeschön, was für eine Ehre. Doch dieses Mal ist etwas anders. Langlands bittet um Bedenkzeit und legt auf. Das ist eine Geschichte über die norwegische Akademie der Wissenschaften.

0: Hi, hallo und herzlich willkommen zu einer neuen Episode von Geschichten aus der Mathematik. Mein Name ist Rabea Schlotz, ich bin eure Host und ich begrüße Demian Nahuel-Goos und Manon Bischoff von Spektrum der Wissenschaft, denn ohne euch wäre das ja eine ziemlich kurze Folge. Hallo ihr beiden.
1: Hi Rabea.
2: Hallöchen.
0: Bevor wir so richtig in die heutige Folge einsteigen, möchte ich kurz einen Shoutout an unsere HörerInnen loswerden. Danke für eure lieben Mails und Kommentare, die wir zu jeder Folge bekommen. Wir freuen uns über jede einzelne sehr, auch in Zukunft. Wenn ihr also Feedback habt oder vielleicht auch einen Geschichtsvorschlag aus der Mathewelt, dann meldet euch einfach unter podcast@spektrum.de. Jetzt aber. Diese Folge ist gewissermaßen eine kleine Fortsetzung der letzten Episode. Heute wollen wir noch einmal über den Abel-Preis und die norwegische Akademie der Wissenschaften sprechen. Die vergibt den Abel-Preis seit gut 20 Jahren und in dieser Zeit sind natürlich auch die ein oder anderen Anekdoten, Fauxpas und Running Gags entstanden. Deshalb wollen wir heute mal einen Blick hinter die Kulissen wagen, ein bisschen Mäuschen spielen bei einem der wichtigsten Preise der Mathematik. Und dieses Mäuschen, das einen Blick hinter die Kulissen wagt, das bist du, Demian.
2: Das war mein Versuch, eine Maus. Okay, machen wir weiter. Also, wie in der letzten Folge schon angekündigt, haben wir für heute verschiedene Anekdoten rund um die Gewinner des Abel-Preises.
0: Und um ihre Mathematik, Manon, möchte ich betonen.
1: Ja!
2: Und die Norwegische Akademie der Wissenschaften, die ja die Verleihung des Abel-Preises organisiert, die möchte natürlich, dass jedes Jahr alles perfekt und planmäßig verläuft. Darauf zielt die intensive Arbeit, die sie halt davor leisten, ab, ne? Alles soll perfekt sein, alles soll wunderbar sein. Und ich habe ja schon letztes Mal darüber gesprochen, wie detailreich die Preisverleihung 2026 wirklich geplant war. Bis hin zur Musik wurde alles auf den Preisträger Gerd Faltings abgestimmt. Aber wie es

0: immer so ist, wenn man so größere Events plant, kann nicht immer alles rund laufen. Es kann immer etwas daneben gehen oder zumindest anders als geplant.
1: Und das muss ja vielleicht auch nicht unbedingt schlecht sein. Also wenn man mal überlegt, so große mathematische Durchbrüche haben ja auch teilweise nur stattgefunden, weil irgendwo was schiefgelaufen ist. Also zum Beispiel der Schmetterlingseffekt und die Chaostheorie gehen ja auf einen Rundungsfehler zurück, finde ich sehr amüsant. Und auch George Danzig hat damals noch Student zwei unbewiesene Vermutungen belegt, weil er zu spät zur Vorlesung gekommen ist und dachte, die Gleichungen an der Tafel seien irgendwie die Hausaufgaben. Und dann hat er sie halt einfach gelöst, weil Hausaufgaben muss man ja machen. Und ihm war überhaupt nicht klar, dass die vorher noch niemand gelöst hatte. Also von solcher Tragweite waren manchmal Fehler in der Mathematik. Die Frage ist, waren die Fehler beim Abel-Preis auch so prestigeträchtig?
0: Nee, also nicht ganz. Ich würde sagen, die sind ganz oft unterhaltsam. Ne? Also als ich dieses Jahr bei der Preisverleihung dabei war, habe ich mich mit vielen Vertreterinnen und Vertretern der Norwegischen Akademie der Wissenschaften unterhalten. Und dabei haben sie auch ein kleines bisschen aus dem Nähkästchen geplaudert. Danke an dieser Stelle an alle, die bereit waren, diese Anekdoten mit uns zu teilen.
1: Und unsere erste Geschichte aus der Mathematik führt uns zu Robert Langlands. Den haben wir eben schon im Intro gehört. Wer ist das denn?
0: Also Robert Langlands ist ein kanadischer Mathematiker, den wir schon in der Intro ein bisschen kennengelernt haben. Er kommt am 6. Oktober 1936 in British Columbia in Kanada zur Welt. Heute ist er vor allem als Begründer des Langlands-Programms bekannt.
1: Darüber möchte ich gerne ein bisschen mehr erfahren, Manon. Ich habe mich natürlich im Vorfeld ein bisschen schlau gemacht und musste feststellen, dass das Langlands-Programm eher so eine Art große Vermutung ist, würde ich mal behaupten. Dabei dachte ich eigentlich immer, der Abel-Preis ist sowas Ähnliches wie der Nobelpreis. Also er würdigt eine bestimmte Einsicht, eine bestimmte Errungenschaft, die die Welt geprägt hat. Aber bei einer Vermutung?
2: Ja, also ganz falsch ist es hier auch nicht, weil Langlands hatte 1976 halt eben die Einsicht oder die Intuition, dass es so Verbindungen zwischen komplett verschiedenen Gebieten der Mathematik gibt. Und damit hat er halt ein ganz neues Forschungsgebiet begründet, das halt bis heute noch eine wichtige Rolle spielt.
1: Und was ist das für ein Forschungsfeld?
2: Das Langlands-Programm.
1: Ich habe das Gefühl, wir drehen uns im Kreis. So weit waren wir doch schon. Was ist denn das Langlands-Programm? Ich meine, was muss man sich darunter vorstellen?
2: Ja, also das Lustige ist, nicht nur du kannst dir vielleicht nicht so viel darunter vorstellen, sondern es ist halt wirklich eines der abstraktesten Forschungsgebiete der ganzen Mathematik. Und nur super wenige Fachleute arbeiten überhaupt daran. Und wer halt nicht involviert ist, der hat halt meist echt nur so eine ganz vage Vorstellung davon, was es ist. Und im Prinzip kann man sich das Ganze, also ich stelle mir das so ein bisschen wie ein Wörterbuch vor. Mhm. Also das Langlands-Programm, falls es mal bewiesen wird, dann soll das Fachleuten halt ermöglichen, zwischen ganz verschiedenen Gebieten hin und her wechseln zu können. Also wie die Analysis, die Algebra oder halt auch die Zahlentheorie. Und die Regeln, wie das halt funktioniert, die werden in diesem Wörterbuch festgehalten.
1: Also kurzer Recap, Analysis, das ist das, was man in der Schule hat, wenn man zum Beispiel eine Kurvendiskussion macht, also Gleichungen, Graphen, Ableitungen, Integrale und so?
2: Genau. Und die Algebra, die handelt halt auch von Gleichungen, aber ein bisschen abstrakter. Also da geht's halt um Beziehungen zwischen ganz allgemeinen Objekten, also nicht nur zwischen Zahlen an sich. Also hier geht's zum Beispiel auch um Symmetrien oder auch um Matrizen und Vektoren in Ebenen. Also das hat man ja auch manchmal in der Schule.
1: Und der dritte Bereich, den du genannt hast, das war die Zahlentheorie. Da geht's um Zahlen.
2: Ja, genau. Und da geht's halt ja, und da geht's oft um so ganz bestimmte Zahlen. Also manchmal betrachtet man halt nur Bruchzahlen oder halt auch nur Primzahlen oder sowas.
1: Das scheinen mir jetzt aber auf den ersten Blick irgendwie schon recht unterschiedliche Bereiche zu sein, oder?
2: Genau, und das sind sie halt auch. Und deswegen, also dass es Zusammenhänge zwischen diesen Bereichen gibt, das haben wir schon häufiger auch besprochen. Das war immer ein großes Thema hier. Ist auch einfach schon seit immer eigentlich ein großes Forschungsthema in der Mathematik. Aber Langlands hat halt 1967 was ganz Konkretes vermutet. Also, dass man gewisse Teile der Algebra in eine Größe aus der Analysis verwandeln kann. Also in sowas wie ein Cosinus oder ein Sinus, nur halt kompliziertere Funktionen in dieser Art. Und das wiederum würde zu gewissen Strukturen aus der Zahlentheorie führen. Ein bisschen detaillierter habe ich das schon mal besprochen, und zwar in unserer Folge zu Edward Frenkel. Also gerne nochmal reinhören.
1: Genau, das verlinken wir euch auch auf jeden Fall in den Shownotes. Aber ich versuche das nochmal ein bisschen zusammenzufassen, so wie ich es verstanden habe. Stellen wir uns mal vor, die unterschiedlichen Bereiche der Mathematik sind drei Länder. Also die Analysis ist Deutschland, die Algebra ist Japan und die Zahlentheorie ist Kenia. Und in allen drei Ländern spricht man, klar, unterschiedliche Sprachen und auf den ersten Blick können sich die Menschen darin nicht miteinander verständigen. Und Langlands hat eben die Theorie aufgestellt, dass es eben doch möglich ist, sich zu verständigen. Also im Deutschen ist der Satz, ich liebe Mathe, und es gibt auch eine genaue Übersetzung ins Japanische und ins Swahili. Also ich habe das jetzt extra mal gegoogelt. Und die Übersetzung wäre dann nämlich Sugaku ga Daisuki und auf Swahili Napenda Hisabati. Und wenn man davon ausgeht, dass diese Theorie stimmt, dann lassen sich eben die unterschiedlichen Bereiche gut miteinander verbinden und sie können eben kommunizieren und es gibt genaue Übersetzungen und das ist das Langlands-Programm.
2: Und der Punkt ist, was er halt gemacht hat, ist, dass man zum Beispiel, um von Deutsch auf Swahili zu kommen, auf jeden Fall die Brücke erstmal über Japanisch schlagen müsste.
1: Wieso ist das immer alles so kompliziert?
2: Ja, sonst wäre es ja aber auch langweilig.
1: Das heißt, ich habe dann quasi das Wörterbuch Deutsch-Japanisch und ich habe ein Wörterbuch Japanisch-Swahili.
2: Genau.
1: Und dann geht's.
2: Ja.
1: Okay.
2: Ich meine, lustigerweise mit KI ist es ja so ähnlich. Oft muss alles über Englisch laufen, damit es gut funktioniert. Mhm. Oder zumindest früher war es so. Genau. Okay. Aber wieder zurück zu Langlands.
1: Ja.
2: Das, was ich super witzig auch finde, nochmal um eine Geschichte in der Geschichte zu haben, ist die Geschichte, wie Langlands seine Vermutung überhaupt kommuniziert hat.
1: Da springen wir vielleicht mal ins Jahr 1967. Da war Langlands noch recht jung. Er war nämlich gerade mal 31 Jahre alt. Also für die Mathe-Community schon eher jünger.
2: Ja, ich finde, das ist schon jung. Okay.
1: Wir verraten jetzt nicht, wie alt wir sind.
2: Und damals ist er in der Mathe-Community jetzt auch noch nicht so bekannt. Also der hatte seine erste Professur inne und ihm fiel dann halt eben diese Übereinstimmung auf, also zwischen Algebra-Analysis und Zahlentheorie.
1: Er fand also konkrete Beispiele, die übereinstimmen?
2: Ja, genau. Also das ist wie, wenn ich jetzt sagen würde, 2, 4, 6, 8 sind alle durch 2 teilbar und dann stelle ich die Vermutung auf, jede gerade Zahl lässt sich durch 2 teilen. Also das ist jetzt sehr banal. Aber wenn ich das einfach so behaupte, dann muss ich das ja irgendwie beweisen. Und bei Langlands ist es halt auch so. Er findet konkrete Beispiele für diese Übereinstimmung. Mhm. Da sieht er, das ist so. Er vermutet, das ist allgemeiner und dafür hat er aber halt eben keinen Beweis.
1: Mhm. Und was macht er dann?
2: Ja, er nimmt 1967 all seinen Mut zusammen und schickt seine Beobachtungen an André Weil. Also das ist damals ein weltweit renommierter Mathematiker. Und er schreibt, nachdem ich den Brief geschrieben habe, realisiere ich, dass es darin kaum eine Bemerkung gibt, der ich mir sicher bin. Wenn Sie, das ist schon mal ein guter Start. Wenn Sie bereit sind, dies als reine Spekulation zu lesen, würde ich das schätzen. Wenn nicht, ich bin sicher, dass Sie einen Papierkorb zur Hand haben.
1: Ah, ich finde das immer so schön. Wir schreiben heute gar nicht mehr so schöne Briefe.
2: Ja, das stimmt. Also auch in der E-Mail kann ich mir kaum vorstellen, dass jemand sowas schreibt.
1: Nee.
2: Ja, aber glücklicherweise landet der Brief halt eben nicht im Müll. Weil fand das Ganze ziemlich spannend und schickt es auch an seine Kollegen weiter. Und die finden es auch cool. Und schnell machen halt die Vermutungen von Langlands die Runde und münden dann eben in dieses Langlands-Programm. Also das ist ein Forschungsprogramm und es dauert bis heute noch an.
1: Im Podcast zu Edward Frankel erzählst du sogar von einem Forschungsergebnis aus dem Jahr 2024, bei dem ein Teil des Langlands-Programms dann auch bewiesen werden konnte. Ein 1000-seitiger Beweis, dem zeitweise nur rund ein Dutzend Leute folgen konnten. Verrückt.
2: Ja, das ist super verrückt. Also da sieht man auch wieder, die Community ist halt echt klein. Mhm. Die Forschung daran läuft aber auf Hochtouren weiter und ich bin auch wirklich gespannt, was in den nächsten Jahren noch folgt, ob da irgendwelche krassen, großen Beweise sich daraus ergeben noch.
1: Wie bedeutend diese Arbeit ist, das sieht man ja auch daran, dass Langlands eben 2018 mit dem Abel-Preis ausgezeichnet werden soll für seine zukunftsweisende Vermutung aus den 70er Jahren, die bis heute eben die Mathewelt beschäftigt. Die Akademie greift also zum Hörer, ruft Langlands an und der reagiert eher verhalten, haben wir gehört. Was ist denn hier passiert, Damien?
0: Also diese Anekdote kommt von Torkil Jemmetrud. Er ist ein Wissenschaftsjournalist für den norwegischen Rundfunk und arbeitet eng mit der Akademie zusammen. Lassen wir ihn also am besten selbst erzählen.
3: Well, how it works is that when someone is awarded Nobel Prize, someone from the Norwegian Academy of Science and Letters will call laureates and tell him the great news. And this particular time, someone called Robert Langlands and said, congratulations, you have won this year's Abel Prize. And he didn't accept at once the prize. He had to have some time to consider it, he said.
0: Natürlich kam das total überraschend. Es ist nicht üblich, dass man um Bedenkzeit bittet, ne? Normalerweise ist man halt ganz happy und bedankt sich bei der Akademie. Wir haben aber auch im Podcast neulich über Alexander Grotendy gesprochen, der seine Fields-Medaille nicht annahm, weil die Verleihung in der Sowjetunion stattfinden sollte. Und für einen Pazifisten wie Grotendy war das halt undenkbar, da mitzumachen. Es ist eine der wenigen Ausnahmen in der Geschichte der Mathematik, wo ein Preis nicht angenommen wurde. Und deswegen ist man jetzt in Oslo nervös. Ne? Also warum Bedenkzeit? Was für ein Problem kann es denn geben? Und Rabea, was denkst du? Also warum hat er halt nicht zugesagt?
1: Also ich weiß nicht, es ist jetzt nicht so, als wäre Skandinavien so in dem Bereich politisch irgendwie brenzlig. Keine Ahnung, Flugangst? Will nicht fliegen? Weiß ich nicht.
0: Das ist eigentlich keine so schlechte Idee, ne? Aber nee, tatsächlich ist es das nicht. Hören wir einfach mal weiter.
3: And all the people in the Abel Prize Committee and all the people in the Academy of Science and Letters, they got really concerned. Ah, won't he accept it? Is he against prizes in mathematics or is there something else? But I talked to Langlands some weeks later, and he told me the story. The problem wasn't that he wasn't happy for the prize and he didn't want to accept the prize. The problem was that his daughter was about to marry that same spring. So he had to check first, would this be on the same date as his daughter's marriage? Because if so, he said, then he would have chosen to go to her wedding and not to Oslo to receive the prize. So that was the reason why he had to have some delay to think about it before he accepted the prize. But he did accept it.
0: Also am Ende war es dann doch viel entspannter, als man gedacht hätte. Es gab kein Problem mit dem Abel-Preis, auch keine Überzeugungen in Langlands, die einer Annahme des Preises im Wege standen. Er hatte einfach einen Termin, die Hochzeit seiner Tochter, und er wollte sicher sein, dass sich beide Termine, also die Hochzeit und die Verleihung des Abel-Preises, nicht überschneiden. Im Ernstfall hätte er den Preis nicht angenommen, denn er würde die Hochzeit seiner Tochter nicht verpassen wollen.
1: In allen Ehren, ja, aber das hätte man ja auch einfach sagen können.
0: Vielleicht war es ihm peinlich, dass er sich nicht daran erinnern konnte, wann die Hochzeit seiner Tochter war. Keine Ahnung, ne? Aber ja, ich finde es super schnuckig, super süß, ne?
1: Ja, weißt du denn, was passiert, wenn jemand tatsächlich nicht kann oder nicht will? Wird dann einfach der Nächste auf der Liste angerufen oder was passiert dann?
0: Ich glaube, es gibt keinen Plan B.
1: Geht einfach davon aus, dass die Leute den Abel-Preis haben wollen.
0: Ja, was ich aber auch weiß, ist, dass es keine Möglichkeit gibt, den Termin der Vergabe zu ändern. Das ist über Jahre aus schon vorgeplant, wann das alles stattfinden muss, damit alle involvierte Parteien auch mitmachen können. Also es wäre nicht möglich, einfach zu sagen, verschieben wir das doch eine Woche.
1: Aber schön, dass alles geklappt hat.
0: Alles hat geklappt. Am Ende ist alles gut gegangen. Hochzeit und Preisverleihung fielen nicht auf den gleichen Tag und Langlands konnte glücklicherweise an beiden Festlichkeiten teilnehmen.
1: Und damit kommen wir zu unserer zweiten Geschichte aus der Mathematik. Im Fokus steht Luis Caffarelli.
0: Genau, Luis Caffarelli wird am 8. Dezember 1948 in Buenos Aires in Argentinien geboren. 2023 soll ihm der Abel-Preis verliehen werden und die Akademie macht sich Gedanken darüber, wie man den Preisträger dieses Mal ankündigen soll.
1: Uni Irmelin ist beim Abel-Preis für Presseangelegenheiten verantwortlich und sie erzählt dazu Folgendes.
4: We have worked with a lot of Abel Prize laureates, but the most memorable, I think, was when Luis Caffarelli won the prize, Argentinian mathematician. And we were playing around, you know, being communicators of mathematics. It's always hard to find a hook. But this was the same year as Argentina won the Soccer World Cup. And my colleague Marina and Alex Bellas, who was doing the announcement for the Abel Prize that year, they were like, could we play on Messi? You know, the football player, the soccer player. And then it happened. It was like a magical moment when I think it was Marina and Alex Bellas said, like, what about the Messi of maths? You know, this would go very well into a narrative that could be sellable to the media, not only in Argentina, but everywhere.
0: Und ja, wir sind ja 2023 und das ist gerade mal ein paar Monate her, dass Argentinien die Fußball-Weltmeisterschaft gewonnen hat. Und so kommt man nach langem Grübeln schließlich auf die Idee der perfekten Schlagzeile. Luis Schiaffarelli, The Messi of Mathematics.
1: Messi, also Lionel Messi, das ist ein argentinischer Fußballspieler und der gehört ja zu den Besten der Besten. Und an dieser Stelle sei vielleicht gesagt, wir zeichnen vor dem aktuellen WM-Fußballfinale auf. Wir wissen also nicht, ob es Argentinien gelungen ist, diesen Titel, den wir eben angesprochen haben, gegen Spanien zu verteidigen. Und wir wissen auch nicht, ob Messi dieses Mal ein Tor geschossen hat oder so. Aber bis jetzt ist Messi 8-mal zum Fußballer des Jahres gewählt worden, außerdem 8-mal zum FIFA-Weltfußballer. Und dafür hat er eben viele Weltmeisterschaften maßgeblich geprägt, zahlreiche Tore geschossen und Spiele gewonnen. Meine Frage ist aber, was war denn Schiaffarellis Fußball? Also was macht ihn so besonders, Manon?
2: Luis Schiaffarelli beschäftigt sich weniger mit runden Sachen, sondern eher mit eckigen. Also er widmet sich natürlichen Phänomenen wie dem Schmelzen von Eiswürfeln und lässt sich dabei nicht von Unendlichkeiten beirren.
1: Ich finde, das klingt ein bisschen wie Farbe beim Trocknen zuschauen. Also so Schmelzen von Eiswürfeln. Aber irgendwie ein bisschen schöner, aber anschaulich auf jeden Fall. So ein schmelzender Eiswürfel. Was macht er damit?
2: Also ich will dir jetzt nicht den Spaß verderben, aber vielleicht freust du dich ein bisschen zu früh, was die Anschaulichkeit angeht.
1: Das habe ich ehrlich gesagt so ein bisschen befürchtet, weil du ja auch schon die Unendlichkeiten angesprochen hast. Und ich dachte mir nur, kann man nicht einfach mal einen Eiswürfel schmelzen lassen? Was hat es also mit dem Schmelzen von Eiswürfeln zu tun?
2: Also dafür müssen wir ganz am Anfang anfangen. Schiaffarelli beschäftigt sich nämlich mit Differentialgleichungen. Also das sind Gleichungen, die Ableitungen enthalten.
1: Das heißt, sie hängen nicht nur von x oder y ab, sondern eben auch von den Ableitungen von x und y.
2: Genau. Und auch wenn das jetzt irgendwie kompliziert und abstrakt klingt, dann ist es die Art von Gleichung, die alle Geschehnisse um uns herum halt beschreiben. Also die erklären halt, wie sich gewisse Größen zeitlich und räumlich verändern. Und deswegen sind es halt auch Differentialgleichungen, die es uns erlauben, überhaupt einen Blick in die Zukunft zu werfen, also wie sich was entwickeln wird. Stell dir zum Beispiel vor, man wird jetzt einen Ball in die Höhe werfen. Also die Bahnkurve, die der Ball beschreibt, das ist auch eine Lösung von einer Differentialgleichung.
1: Womit wir wieder beim Fußball wären.
2: Yay.
1: Das heißt also, ich kann zum Beispiel berechnen, wann der Ball wieder aufkommt.
2: Genau, ja, rein theoretisch schon.
1: Oder, um beim originalen Beispiel zu bleiben, ich kann berechnen, wenn ein Eiswürfel schmilzt, dann gibt es dafür eine Differentialgleichung, die beschreibt, wie der Würfel kleiner wird und wie er dann aussieht.
2: Genau, und auch wie das Wasservolumen zunimmt. Mhm. Also stell dir vor, du hast so einen Eiswürfel in Wasser, dann wird ja ein Teil des Eiswürfels wird zu Wasser und das Eis schmilzt halt immer weiter. Und dieses Problem hat bereits der Physiker Josef Stefan im Jahr 1889 untersucht.
1: An dieser Stelle möchte ich kurz anmerken, dass mir noch nie in den Sinn gekommen ist, dass es beim Schmelzen eines Eiswürfels ein Problem gibt, geschweige denn ein mathematisches Problem. Aber go on.
2: Ja, man versucht halt zu beschreiben, wie die Oberfläche des Eiswürfels, wie die halt abnimmt, wie die immer kleiner wird. Mhm. Und Stefan gelang es damals, zwei Formeln aufzustellen. Also die erste beschreibt den Wärmefluss von Wasser zum Eis, also wodurch dieses halt erhitzt wird und schließlich dann anfängt zu schmelzen. Und die zweite Formel, die widmet sich halt eben dieser Grenzfläche zwischen Wasser und Eis, die halt immer kleiner wird. Und beide Gleichungen beeinflussen sich halt gegenseitig. Also von der Oberfläche des Eises hängt ja irgendwie die Stärke des Wärmeübertrags ab, während der Wärmefluss halt bestimmt, wie schnell die Oberfläche schwindet.
1: Klingt logisch. Also kaltes Eis beeinflusst den Wärmefluss und weniger Eis, anderer Wärmefluss, verändertes Eis.
2: Genau. Und bis zu den 1970ern war halt aber unklar, ob die Gleichungen in gewissen Situationen auch unphysikalische Lösungen liefern können. Also zum Beispiel könnten die Gleichungen auch eine Eiswürfelform vorhersagen, die einem Fraktal ähnelt. Also sowas wie ein Romanesco, weißt du, diese lustigen Strukturen. Aber das beobachtet man ja in der Realität nicht. Also das wäre auf jeden Fall eine unphysikalische Lösung. Und das Komplizierte daran ist, beim Schmelzvorgang können halt Spitzen, Ecken und Kanten entstehen. Also selbst wenn die Eiswürfelform vorher glatt war. Und das ist mathematisch super schwierig zu beschreiben.
1: Also ich stelle mir das zum Beispiel so vor, wenn man einen Eiswürfel ganz klassisch in Form von einer Sanduhr hat. Sobald dieses Verbindungsstück bricht, was ja früher passiert als der Rest vom Eiswürfel, dann hat man ja so eine ausgeprägte Spitze. So. Aber ich stelle es mir auch so vor, selbst bei so einem viereckigen normalen Eiswürfel sieht man ja, dass der eben nicht zu gleichen Verhältnissen schrumpft. Also ja. Der wird ja nicht einfach immer so kleiner, sondern der kann ja auch Ecken und Kanten kriegen.
2: Ja, genau. Und also da merkt man schon, es ist nicht so einfach, ne? Und Caffarelli konnte 1977 nachweisen, dass es in der schmelzenden Eisfläche also auf jeden Fall auch so isolierte Eisspitzen geben kann. Er konnte sogar auch angeben, dass die Temperatur in der Umgebung solcher Spitzen quadratisch mit dem Abstand anwächst.
1: Okay, ich bin raus.
2: Also das heißt, wenn ich jetzt einen Abstand von 2 habe, 2 Zentimeter von dieser Spitze, dann wächst die Temperatur quadratisch an. Also die wird dann 4-mal so hoch. Wenn ich 3-mal so weit weg bin, dann ist sie 9-mal so hoch.
1: Das heißt, wenn ich 2 Zentimeter vom Eis will, wenn ich meine Nase ganz nah dran halte und wenn ich dann weggehe, dann merke ich, dann wird's wärmer.
2: Genau, dann wird's wärmer und die Temperatur steigt halt
1: quadratisch an.
2: Genau.
1: Ja, okay. Jetzt habe ich's verstanden. Danke.
2: Gerne. Ja, und das erlaubt es aber, also dieser Zusammenhang ist halt mega hilfreich, weil man so nach solchen Singularitäten, also nach solchen Spitzen halt überhaupt suchen kann. Mhm. Also man muss halt einfach nur dem Temperaturprofil halt folgen.
1: Was macht denn diese Singularität dann so spannend?
2: Also Singularitäten sind in der Mathematik immer relativ spannend, weil sobald man so eine Spitze hat, dann hat man irgendwie wie so eine Art Unendlichkeit in einer gewissen Größe. Also eine Spitze zum Beispiel, die wird ja unendlich steil, wenn du dir das so anschaust. Mhm. Das heißt, in den Gleichungen steckt irgendwo eine Unendlichkeit drin. Und das finden MathematikerInnen eigentlich generell immer spannend. Oder das deutet halt auch manchmal in der realen physikalischen Welt auf was Unphysikalisches hin. Weil in der Physik zum Beispiel können solche Unendlichkeiten ja nicht wirklich entstehen, weil nichts ist am Ende unendlich spitz oder unendlich steil, weil du ja allein die Begrenzung durch Atome oder sowas hast. Und aber was halt auch spannend war vom anschaulichen Standpunkt her ist, Caffarelli hat jetzt gezeigt, es können solche Spitzen entstehen beim Schmelzen. Aber wenn du dir jetzt wirklich so einen Eiswürfel in Wasser anguckst, man vernachlässigt jetzt Gravitation oder sowas, irgendwelche Kräfte. Also man hat wirklich einfach nur diesen Eiswürfel, der im Wasser schwimmt. Dann, wenn du diesen Eiswürfel anpackst oder so, du würdest dich ja niemals daran schneiden. Also da entsteht ja jetzt nicht wirklich eine scharfe Kante. Und das war so ein bisschen dieser Widerspruch. Wie kann das denn sein?
1: Aber ein Eiszapfen, der ist doch scharf oder zählt es nicht?
2: Das zählt nicht ganz, weil der halt eben nach unten zeigt, halt wirklich und durch die Gravitation so nach unten gezogen wird und dadurch halt okay. Das hat. Ja, genau. Und hier geht's wirklich darum, ich habe was so in Wasser schwimmt.
1: War dann sein Ergebnis falsch?
2: Das war so ein bisschen die Befürchtung, aber tatsächlich konnten 2021 drei Mathematiker zeigen, dass die Singularitäten, also diese Spitzen, nur extrem selten auftauchen. Also tatsächlich beträgt die Wahrscheinlichkeit, so eine Eisspitze zufällig anzutreffen, 0.
1: Also kann ich mich nicht schneiden.
2: Nee, genau. Also es ist eine reale Lösung, die passt auch vielleicht zu unserer Welt, aber die Wahrscheinlichkeit, dass sie entsteht, ist halt einfach 0 und deswegen passt alles wieder zusammen.
1: Und wenn ich das am Ende zusammenfassen muss, dann kann ich sagen, dass Caffarelli die Mathematik so geprägt hat wie Messi den modernen Fußball. Und ich verstehe beides nicht. Sorry.
0: Messi muss man nicht verstehen, super. Messi muss man genießen.
1: Ach so, jetzt verstehe ich's. Demian, warum erzählen wir hier denn so viel über Fußball? Also was ist denn beim Abel-Preis vorgefallen? Bitte sag mir einfach, dass Messi den Preis übergeben hat.
0: Leider nein, das tut im Prinzip immer der Kronprinz. Hatten wir auch in der letzten Folge schon gesehen. Mhm. Aber ich habe ja schon in der letzten Folge davon berichtet, dass es am Abend nach der Abel-Preis-Verleihung ein offizielles Bankett gibt. Ne? Mhm. Und nochmal zu Uni Irmelin dazu.
4: Fast forward, we declared this Argentinian Caffarelli this year's Abel laureate. And then we came to the official governmental banquet, which is like a dinner at the medieval castle. It is a wait list. It's harder to get in than anywhere else. It's 175 places. It is a bit narrow between the chairs, and it's getting warmer and warmer during the day. And every year we invite the minister from the country where the laureates are from. The Minister of Higher Education, the Minister of Research, the Minister of Knowledge, the Minister of whatever they call it.
0: Die norwegische Regierung lädt zu diesem Bankett ein. Das Ganze findet im mittelalterlichen Akershus Castle statt. Es nehmen Minister der norwegischen Regierung teil, Diplomaten des Landes, des Preisträgers, Vertreter des Königshauses. Da ist zum Beispiel normalerweise der Kronprinz Haakon Magnus wieder dabei. Und entsprechend ist das Ganze sehr formell. Ja, es gibt einen Dresscode, man muss mit Smoking oder mit Abendkleid antanzen. Und auch während des Abendessens verläuft alles nach Hofetiketten. Es gibt sehr viele kleine Regeln, die man befolgen muss. Und zum Beispiel dürfen überhaupt keine Fotos während dieser Veranstaltung geschossen werden.
4: And that year the minister from Argentine came. And he had a signed soccer jersey for the mathematician Louis Caffarelli. And before we could know it, he just kind of danced up to the podium, took out this signed soccer jersey from Messi and said, from us here in Argentine to the Messi of Maths. And it's not really allowed to film in that hallway, but everybody took out the cameras and just wanted to capture this moment, you know. And before we knew it, that was everywhere. Messi of Maths.
0: Dieses Jahr ist der argentinische Minister für Wissenschaft auch vor Ort.
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